Klopf, klopf. Wer ist da? Die 90er. Und die haben eine Band vergessen, die passt besser in die Jetztzeit. Aber nicht gleich ausrasten. Dexter and the Moonrocks mit Freakin' Out. Jetzt auf der

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1: Im Studio Christian Haffmann. Der Bau der Berliner Mauer, die die Stadt jahrzehntelang geteilt hat, ist am Donnerstag 65 Jahre her. Was ist dieses Jahr zur Erinnerung geplant? 4 Tage lang wird eine Kunstinstallation am Brandenburger Tor stehen. Je nach Standpunkt wirkt sie durchsichtig oder wie eine massive Wand. Ein Mauernachbau ist es aber nicht. Dazu kommen eine Freiluftausstellung mit historischen Fotos und Hinweise an ehemaligen Geisterbahnhöfen. Wegen des Niedrigwassers in Rhein und Donau springt die Bahn den Binnenschiffen zur Seite. DB Cargo könnte kurzfristig rund 400 zusätzliche Güterwagen mobilisieren, langfristig sogar bis zu 500 weitere, heißt es. Damit ließen sich bis zu 100 Schiffe ersetzen. Die Eisbären wollen ihre Abwehr verstärken und testen Verteidiger Martin Hahn. Der 25-jährige Deutsch-Tscheche hat einen Tryout-Vertrag bis Ende des Monats unterschrieben. Zuletzt spielte er für Landshut in der DEL2. Soweit der Star-FM-Nachrichten-Überblick.
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1: Im Studio Christian Haffmann. Der Bau der Berliner Mauer, die die Stadt jahrzehntelang geteilt hat, ist am Donnerstag 65 Jahre her. Was ist dieses Jahr zur Erinnerung geplant? 4 Tage lang wird eine Kunstinstallation am Brandenburger Tor stehen. Je nach Standpunkt wirkt sie durchsichtig oder wie eine massive Wand. Ein Mauernachbau ist es aber nicht. Dazu kommen eine Freiluftausstellung mit historischen Fotos und Hinweise an ehemaligen Geisterbahnhöfen. Wegen des Niedrigwassers in Rhein und Donau springt die Bahn den Binnenschiffen zur Seite. DB Cargo könnte kurzfristig rund 400 zusätzliche Güterwagen mobilisieren, langfristig sogar bis zu 500 weitere, heißt es. Damit ließen sich bis zu 100 Schiffe ersetzen. Die Eisbären wollen ihre Abwehr verstärken und testen Verteidiger Martin Hahn. Der 25-jährige Deutsch-Tscheche hat einen Tryout-Vertrag bis Ende des Monats unterschrieben. Zuletzt spielte er für Landshut in der DEL 2. Soweit der Star-FM-Nachrichten-Überblick.
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1: Wo Eishockey Religion ist, Ahornsirup aus jedem Wasserhahn fließt und Frauen, Kinder und Männer Bärte und Karohemden tragen, sind sie die Musikgötter. Nickelback. Die Kanadier bringen ein neues Album mit. Everything Under the Sun. Und damit sorgen sie auch in der Star FM Playlist für Aufsehen.

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1: Im Studio Christian Haffmann. Der Bau der Berliner Mauer, die die Stadt jahrzehntelang geteilt hat, ist am Donnerstag 65 Jahre her. Was ist dieses Jahr zur Erinnerung geplant? 4 Tage lang wird eine Kunstinstallation am Brandenburger Tor stehen. Je nach Standpunkt wirkt sie durchsichtig oder wie eine massive Wand. Ein Mauernachbau ist es aber nicht. Dazu kommen eine Freiluftausstellung mit historischen Fotos und Hinweise an ehemaligen Geisterbahnhöfen. Wegen des Niedrigwassers in Rhein und Donau springt die Bahn den Binnenschiffen zur Seite. DB Cargo könnte kurzfristig rund 400 zusätzliche Güterwagen mobilisieren, langfristig sogar bis zu 500 weitere, heißt es. Damit ließen sich bis zu 100 Schiffe ersetzen. Die Eisbären wollen ihre Abwehr verstärken und testen Verteidiger Martin Hahn. Der 25-jährige Deutsch-Tscheche hat einen Tryout-Vertrag bis Ende des Monats unterschrieben. Zuletzt spielte er für Landshut in der DEL 2. Soweit der StarFM-Nachrichten-Überblick.
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0: sind sie?
1: Du kannst nicht den gleichen Gag nochmal machen.
0: Nee, doch, einmal für Off-Air und einmal On-Air, also einmal Mikro an, einmal Mikro aus.
1: Ich habe eine Brille auf, deswegen ist er so lustig.
0: Ich habe dich noch nie mit einer Brille gesehen.
1: Die habe ich aber schon mal auf, du hast mich dann wahrscheinlich einfach nicht angeguckt.
0: Aus Gründen, aber die ist ja groß, diese Brille.
1: Ja, ich weiß, aber die hat so einen Blaulichtfilter und ich bin ja von 1, 2, 3, 4 grellsten Bildschirmen umrandet und habe etwas Kopfweh. Deswegen habe ich gedacht, ist das vielleicht keine schlechte Idee.
0: Und bringt's was?
1: Ja, tatsächlich. Gerade das kein Kopfweh.
0: Achso, ich bin ja schon eine Weile Kopfweh hier auf dem Weg zur Arbeit.
1: Ja, ich hatte auch gestern schon während der Arbeit Kopfweh. Also ja,
0: das habe ich mitbekommen.
1: Zieht sich so durch. Aber vielleicht habe ich jetzt hier meinen Schmerz überwunden.
0: Aber du hast jetzt nicht mit dieser Brille dann noch gestern in die Sonnenfinsternis geguckt?
1: Nee, ich habe ohne Brille in die Sonnenfinsternis geguckt.
0: Das ist sehr schlau. Dann wirst du also künftig blind sein oder zumindest so schwarze Flecken auf den Augen irgendwas haben.
1: Aber nachdem so Thomas gestern in der Konferenz meinte, also ich habe 99 auch in die Sonne geguckt und ich sehe noch prima, habe ich gedacht, na dann ist ja alles
0: vielleicht
1: sicher.
0: Vielleicht schlägt das eher aus Gehör und weniger auf die Augen, wenn ich da an Thomas denke.
1: Ich glaube, ich würde lieber Gehör einheimsen als Augen.
0: Hast du es denn jetzt angeguckt gestern?
1: Naja, so halb. Also ich habe aus dem Fenster geguckt und war so, der Himmel sieht ja schon recht hübsch aus. Und
0: dann hat es sich doch gekriegt.
1: Und bei mir in der Wohnsiedlung stehen halt so quasi die gleichen Häuser immer so in Parallelstraßen. Und am oberen Rand von diesen Häusereien war so ein ulkiger Streifen an Licht, den ich so bisher noch gar nicht gesehen habe. Und dann habe ich gedacht, naja gut, gehen wir doch mal raus. Und dann bin ich vor zu so einem Parkplatz gelaufen und hab mal einen Blick, einen kleinen Luscher, da versucht. Allerdings war ich dann gerade einen Schnuff zu spät, weil sie war dann schon halb wieder unter die Häuser gesunken. Aber überall war es rappelvoll. Bei uns im Kiez, die Straßen, überall. Es hat sich getummelt, übergetummelt. Auf meinem Dach standen sogar Leute. Also es war irgendwie doch ein größeres Event dann, als ich doch gedacht hätte.
0: Ich auf dem Land, bei mir draußen irgendwie nicht so ganz richtig. Ich bin mit dem Hund raus, aber eigentlich nur, weil wir mit dem Hund raus mussten, sind noch eine Runde gelaufen. Das war halt gerade so Pi mal Daumen die Zeit. Und es standen so vereinzelt Leute rum, so auf Feldern und auf irgendwelchen Straßenkreuzungen. Und ich musste dann auch gucken, weil ich konnte nicht anders, weil irgendwelche Wildfremden, ich habe eine Brille, guck mal durch, es läuft schon. Und dann, ja, okay, guck ich halt schnell durch.
1: Und sah es cool aus?
0: Ja, also es ist natürlich auf dem Land besser zum Gucken als in der Stadt, weil ich hatte halt einfach einen Mega-Sonnenuntergang. Hm. Und erstmal sah es eher eh nur aus wie ein Mega-Sonnenuntergang mit so einem speziellen Licht. Und wenn man halt dann durch die Brille geguckt hat, hat es so geblendet. Ich habe ja sonst gar nichts gesehen. Und wenn ich durch die Brille geguckt hatte, hatte ich dann zumindest natürlich diesen Mondschatten gesehen. Aber ich weiß auch nicht. Es war halt einfach zu spät. Ich glaube, das war das Hauptproblem. Jeder vergleicht das immer mit 99, das damals erlebt hat, nachvollziehbar, weil es mittags um 12:30 war oder so. Und wenn das jetzt halt nun mal so spät passiert, ging es ja fließend in den Sonnenuntergang unter. Und wenn ich es nicht gewusst hätte, dass das stattfindet, hätte ich wahrscheinlich nur gedacht, ach, der Sonnenuntergang ist ja wirklich hübsch.
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0: Nö, aber mit Wolfi und Flo. Und du kannst natürlich gerne deine Bilder teilen mit uns, deine Erinnerungen teilen, deine Erlebnisse von gestern teilen, wie du ergriffen mit Tränen in den Augen dagestanden bist, in Richtung Sonne geschaut hast. 0800 030.

Also, es ist noch früh. Und das hatte heute schon Gänsehaut. Vor ungefähr, ich weiß nicht, wann es genau, 40 Minuten oder so. Mhm. Frisch am Rechner gewesen, Rechner angemacht und als allererstes bei YouTube nach

0: irgendwelchen Videos davon geguckt und bam, das Video war da und bam, der Bub hatte Gänsehaut. Legendärer Moment, wahrscheinlich der größte Rock-Moment des Jahres und irgendwie hat es kaum einer mitbekommen.
1: Und zwar die Sonnenfinsternis?
0: Nicht die Sonnenfinsternis, sondern folgendes. Gestern, vor 40 Minuten standen Deep Purple im Staat New York noch auf der Bühne und zwar in Beachwater. Nee, nicht Beachwater, wie hieß denn das dort? Jones Beach Theater im Staat New York auf jeden Fall.
1: Ah, ja.
0: Und da kam jemand mit auf die Bühne und wir hören mal rein.
2: I gotta say something. A couple of days ago, I got a message from this man saying, I only live around the corner, do you mind if I come and jam with you? And I said, it was an absolute pleasure to have back on stage the founder member, the great legend, the immortal, Richie Blackmore.
0: Guck mal, ich hab schon wieder ein bisschen.
2: I have to say, it was a great pleasure. I'll see you in the bar.
0: Ich meine, man muss halt vielleicht wissen, und ich weiß nicht, ob du das auf dem Schirm hast, aber Deep Purple ist nicht nur eine Geschichte von großen Rocklegenden und Rocksongs, sondern von ganz viel Streit und Streitereien und noch mehr Streit und noch mehr Streitereien. Mhm. Und Richie Blackmore, Gründungsmitglied, der Gitarrist, stand mit Deep Purple zuletzt 1993 auf der Bühne. Und jetzt im gesetzten Alter, die sind alle auch über 80, ist er wirklich nochmal mit auf die Bühne gekommen und sie haben einmal Smoke on the Water zusammen gespielt in irgendeiner 8-9 Minuten Version.
1: Süß.
0: Und nee, nicht süß, legendär.
1: Ja, aber es ist schon herzig auch, dann wieder vereint zu sein miteinander.
0: Ich fand's halt, also ich weiß nicht, warum das jetzt kam, aber Richie hat gestern noch einen Livestream gestartet. Das Lustige ist, so ein typischer Boomer-Moment. Richie Blackmore in seinem gesetzten Alter startet einen Livestream, um das zu verkünden. Und du hörst eigentlich nur die ersten Minuten, dass es nicht klappt. Und dann hatten sie kein Bild und dann haben sie es halt einfach nur mit Ton gemacht und so. Ich glaube, er und seine Frau. Und war auf jeden Fall sehr süß. Und jetzt stand er wirklich nochmal und es wird, also ich weiß es nicht, aber ich gehe mal davon aus, das wird eine einmalige Geschichte bleiben. Ich glaube, das war so bei ihm so ein bisschen der Abschluss. Ich will jetzt noch einmal auf der Bühne stehen, werde dieses Lied noch einmal spielen mit den Jungs und dann ist das Thema, also nach dem Motto, dann kann ich mich hinlegen und das ist durch. Vermute ich zumindest, ich weiß es nicht. Aber für Fans ist das...
1: Die werden alle richtig froh sein, dass sie für den Abend ein Ticket hatten.
0: Ich glaube, das wussten ganz viele nicht. Also auch hier bei uns in der Redaktion ist es relativ spät aufgeploppt. Ich glaube, irgendwann gestern Morgen oder so Mittag gab es diesen Livestream, der aber irgendwie ein bisschen untergegangen ist. Und ich bin mir sehr sicher, dass die Masse von den Leuten, die bei diesem Konzert waren, das gar nicht mitbekommen hatte, weil die Generation jetzt auch nicht 24/7 auf Social Media hängt.
1: Ja, voll, deswegen meine ich ja, die werden sich jetzt richtig... freuen darüber, dass sie dafür ein Ticket gekauft haben. Richtig gut.
0: Legendärer Moment. Richie Blackmore zurück bei Deep Purple nach knapp 33 Jahren. Es ist wirklich passiert und ich habe jetzt ein erstes YouTube-Video gesehen und Gänsehaut.
1: Der Mann ist froh.
0: Ich habe schon wieder so ein bisschen.

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1: Im Studio Jan Seifert. Guten Morgen. Der Sophie-Hype ist vorbei. Tausende Menschen in ganz Europa haben am Abend die Sonnenfinsternis verfolgt. In Deutschland eine partielle, in Spanien ja komplett. Jan-Henner Reitze.
2: Ob auf Island, Mallorca oder auch in ganz Deutschland, das Schauspiel am Himmel hat Menschen zusammengebracht, ob in einer Warteschlange für eine Schutzbrille oder an Aussichtspunkten mit besonders gutem Blick auf den Horizont. In den Teilen von Spanien, wo die Sonne komplett verdeckt wurde, waren Hotels seit Monaten ausgebucht. Die nächste Sonnenfinsternis, wieder partiell in Deutschland und komplett unter anderem in Spanien, gibt es übrigens schon im nächsten Sommer, Anfang August.
1: Hier in Berlin waren die Aussichtspunkte an Teufelsberg, Tempelhofer Feld und Planetarium gut gefüllt. Zeitweise wurde der nahegelegene S-Bahnhof Prenzlauer Allee wegen Überfüllung gesperrt. Niemand hat die Absicht. Heute jährt sich eine der größten deutschen Lügen der Geschichte, der Mauerbau. Die zentrale Kundgebung ist auch dieses Jahr wieder an der Bernauer Straße, unter anderem mit Berlins Regierendem Kai Wegner. Der sagte zu Star FM:
3: Es geht nicht nur um den Tourismusstandort, das ist zweifelsohne wichtig für Berlin, aber es geht um Werte, es geht um Haltung, es geht um Freiheit, was Berlin ausmacht. Dass ein Unrechtsregime Menschen einsperren kann. Man kann Mauern bauen, man kann Stacheldraht aufstellen, aber was man nicht schafft, ist den Wunsch, die Sehnsucht nach Freiheit und Demokratie. Und das ist, glaube ich, auch ein Zeichen der Hoffnung, was Berlin weltweit ausstrahlt, weil immer mehr Menschen in Diktaturen leben. Und deswegen ist es gut, dass wir solche Tage haben und an die auch erinnern.
1: Rund um das Brandenburger Tor ist für 4 Tage eine Kunstinstallation aufgebaut. Es gibt auch in der ganzen Stadt etliche Programme, Lesungen, Vorträge und Führungen. Damit wir weiter mit Lebensmitteln und Gütern versorgt werden, mittlerweile haben fast alle Bundesländer das Lkw-Sonntagsfahrverbot ausgesetzt. Gestern haben ja auch Berlin und Brandenburg zugestimmt. Die Deutsche Bahn bietet 400 zusätzliche Güterwagen an, damit die Fracht wegen Niedrigwassers von Donau, Rhein und Elbe ans Ziel kommt. Bundesverkehrsminister Bilger will am Transport per Schiff grundsätzlich aber festhalten. Naturschützer warnen davor, Fahrrinnen in Flüssen tiefer auszubaggern.
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1: Neuzugang bei den Berliner Bundesliga-Volleyballern BR Volleys. Angreifer Alexandru Rata aus Rumänien ersetzt den abgewanderten Jake Haynes. Er wird zusammen mit Daniel Malescha das neue Angriffsduo der Volleys. Nach dem Liga-Cup startet die neue Saison spät, erst am 21. Oktober. Soweit das Neueste aus dem Star-FM News Center.
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4: Ich habe gerade die Bilder gesehen vom Zeiss Großplanetarium. Ja. Da waren mehr als 3000 Menschen schon Stunden davor. Man hat es mir erzählt, dass da viel los war. Aber mehr als 3000?
5: Ja, ich bin wann war das? 11:15 da vorbeigefahren. Was? Da stand es schon einmal in Schlange ums Planetarium rum. Und dann später am Nachmittag, der ganze Platz war voll. Sie mussten ja die Straße auch sperren, Prenzlauer Allee zwischenzeitlich. Da ist so rappelvoll. Weil ich glaube, die haben da auch noch mal ein paar Brillen gehabt.
4: Deswegen wahrscheinlich.
5: Also
4: verrückt.
5: Doch ein größerer Hype, als wir gedacht haben.
4: Verrückt. Wird es denn heute wettertechnisch auch verrückt oder alles wie immer?
5: Naja, also für momentan auf jeden Fall alles wie immer. Viel Sonne, 28 Grad maximal. Aktuell sind es 13. Morgen geht es auch weiter mit der Sonne bei 32 Grad. Und am Samstag am besten irgendwo raus ans Wasser, denn da werden 36 Grad. Bitte vorsichtig auf dem westlichen Ring Richtung Dreikafeland zwischen Deest und Potsdam Nord hat es einen Unfall gegeben. Abgesichert ist die Unfallstelle auch bisher noch nicht, also hier auf jeden Fall vorsichtig sein. Genauso wie auf dem östlichen Ring Richtung Dreieck Spreeau zwischen Hohenschönhausen und Marzahn ein Liegenbleiber auf der linken Spur. Geblitzt wirst du in Charlottenburg auf der Kantstraße, auf der A24 im Dreieck Havelland und im Birkenwerder auf der Frankenstraße. Bei den Öffis soweit nichts Neues, hast du aber doch noch was entdeckt, dann her damit an die 0800 0303 666.
4: Danke Flo und natürlich vor allem vielen lieben Dank an alle Star Ranger. Kommt gut durch.
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4: Nö, aber mit Wolfi und Flo einen wunderschönen guten Morgen.
5: Morgen. Meinst du, Chris hat auch gestern die Sonnenfinsternis gesehen?
4: Wie ich ihn kenne, wusste er A gar nicht, dass das stattfindet. B saß er, ist in der Zeitverschiebung 12 Stunden oder so. So oder so, er saß dann in irgendeinem Tresen. Und C, nee.
5: Also nein.
4: Nee. Also war die ja gar nicht auf Hawaii zu sehen, oder?
5: Das weiß ich nicht, deswegen frage ich dich ja, weil du weißt immer alles, Wolfram.
4: Ich bin Astro-Wolfi, wunderschönen guten Tag. Von dem her, nee. Ja, man kommt ja wieder Ende nächster Woche, ne?
5: Mhm. Dann haben wir es eh schon vergessen.
4: Ja. Stimmt, ja. Da müssen wir jetzt so eine Liste machen, was wir denn alles fragen wollen.
5: Eigentlich gar nicht so viel. Hier ist Musik. Rise Against. Prayer of the Refugee.

0: gestern, nee, vorgestern Panic at the Disco bei Vera F, richtig?
1: Ja, stimmt. Das sind wir wieder.
0: Aber mit einem anderen Song. Naja, wunderschönen guten Morgen, Star FM, Maximum Rock im Radio. Schön, dass du mit dabei bist, egal wo du uns gerade hörst. Entweder einfach bei dir zu Hause, jetzt schon auf dem Weg zur Arbeit, am Küchentisch oder vielleicht auch beim Summer Breeze. Was für eine Überleitung.
1: Wow, wirklich, ja. Beim Summer Breeze, da ist der Christian, der gibt uns immer ein bisschen Feedback, wie es gerade läuft. Und da war ja auch Sonnenfinsternis angesagt gestern. Und laut Airborne waren es, glaube ich, die auf der Bühne standen, hatte das einen ganz besonderen Grund.
2: Laut Airborne verdunkelt sich die Sonne, weil Lemmy da oben unterwegs ist.
1: Süß.
2: Ja, es ist die erwartete Staubschlacht. Also je nachdem, wo man steht oder wo man unterwegs ist, hat sie sowas zwischen Bodennebel und Sandsturm. Und da sie die nächsten Tage auch nicht regnen sollte, könnte das Ganze noch ziemlich witzig werden.
0: Ja, das wird sicher noch sehr witzig werden. Ich meine, Summer Breeze hat irgendwie sehr regelmäßig mit sehr viel Hitze zu kämpfen. Ja. Das ist in diesem Jahr natürlich nochmal eine ganze Spur zackig, knackiger. Aber gestern Abend wurde auch das neue Line-Up vom Summer Breeze verkündet. Und an sich ist es gefühlt Wacken rüber kopiert mit Electric Callboy, mit Children of Bodom, mit Hammerfall, Hailstorm sind mit dabei. Edguy sind ja auf Abschiedstour, werden auch aufspielen. Die Jubiläumsaufgabe 30 Jahre Summer Breeze im nächsten Jahr. Ticketvorverkauf startet. Jetzt muss ich gucken. Am Montag um 16 Uhr. Aber Sonnenfinsternis gab es nicht nur beim Summer Breeze. Wir haben auch ganz viele Bilder reinbekommen. Ne?
1: Ja, das stimmt. Wir haben vor allem auch Bilder reingekommen von Leuten, die quasi ihre Gadgets, wie sie geguckt haben, geschickt haben. Also,
0: ach, das habe ich noch gar nicht gesehen.
1: Schweißerbrillen wurden uns hier geschickt.
0: Ach, wirklich?
1: Dann so ein ganz kleines Kind, was so eine riesige Brille auf hat. Also die Maximum Rocker waren doch schon auch fleißig unterwegs gestern.
0: Deine besten Shots, deine besten gerne rüber schicken an den 0800 03 03 666. Und auch so ein bisschen, wie es für dich war.
1: Genau.
0: War Stimmung da? Haben die Leute gejubelt, applaudiert oder war es eher so? Ja,
1: haben alle geguckt und dann sind wir wieder gegangen.
0: Ja, quasi.
1: Wir hören jetzt Musik. Was haben wir denn? Iron Maiden, Run to the Hills.
0: Legendenzeit hier auf Style FM.

0: Guten Morgen, Style für Maximum Rock im Radio und eine Postkarte in der Hand.
1: Ja, so wie es sich gehört für den Kartendönerstag, immer donnerstags die geliebte Postkarte. Und der Stefan schreibt: Wunderschönen guten Morgen, Flo und Wolfi, da so früh im Sendestudio am Hackischen Markt. Immer wieder ein echtes Vergnügen, mit so aufmunternder Musik und gut gelaunten Moderation eurerseits in den Tag zu starten. Auch im Urlaub weit weg vom Hauptstadtstress. Yeah. Nach der letzten Karte mit einer Fotokollage vom Black Label Society Konzert vor 2 Wochen gibt's als Kartenmotiv heute wieder ein altes, zerbeultes amerikanisches Automobil. PS, und zwar ein Buick Skylark von 1969, was an sich noch nicht so spektakulär wäre, aber drin und davor, beziehungsweise dahinter, sind 3 jungsche, nicht ganz unbekannte Kerle, nämlich Martin Gore, Dave Gahan und Andrew Fletcher. Für mich sind sie so gänzlich und unbekannt.
0: Und Flo so.
1: Er hat noch Mode, also sind es wahrscheinlich Depeche Mode dahinter.
0: Hey.
1: Wow, guck, aber anhand von den Namen hätte ich dir das nicht nennen können.
0: Aber ein schickes Bild, oder?
1: Das Automobil gefällt mir auch gut. Ja, und sie sehen schon auch sehr cool aus da drin. Vielen Dank, Stefan.
0: Na, siehste. Schöne Tradition, jeden Donnerstag gibt es hier eine Postkarte. Das ist wieder selber vorbeigebracht, weil das mit der Post nicht so richtig klappt.
1: Ja, ja, aber es ist gut, weil dann spart er sich die Briefmarke und hat ein bisschen mehr Platz noch zu schreiben.
0: Das ist der schwäbische Gedanke, den wir hier mehr brauchen in der Stadt. Dankeschön.
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15: Im Studio Jan Seifert. Guten Morgen. Der Sophie-Hype ist vorbei. Tausende Menschen in ganz Europa haben am Abend die Sonnenfinsternis verfolgt. In Deutschland eine partielle, in Spanien ja komplett. Hier in Berlin waren die Aussichtspunkte an Teufelsberg, Tempelhofer Feld und Planetarium gut gefüllt. Zeitweise wurde der nahegelegene S-Bahnhof Prenzlauer Allee wegen Überfüllung gesperrt. 13. August, heute vor 65 Jahren, wurde in Berlin mit dem Mauerbau begonnen. Um 1 Uhr startete damals die geheime Aktion Rose. Benjamin Herrmann mit dem Mauerbau historisch.
16: Genau jetzt, vor 65 Jahren, ist schon niemand mehr nach West-Berlin gekommen. Zwar stand die Mauer noch nicht mal ansatzweise, Stacheldraht und Soldaten regelten aber schon mal alles ab. Auch die S-Bahn wurde eingestellt, angeblich wegen technischen Arbeiten. Im Verlauf des Morgens versammeln sich immer mehr Menschen vor den Absperrungen mit großen Fragezeichen im Gesicht. Nur 2 Tage später werden dann die ersten Steine der Berliner Mauer gesetzt, der Rest ist Geschichte. Ab heute erinnert die Hauptstadt an den damaligen Tag mit Infotafeln in ganz Berlin, die verschiedene Perspektiven zeigen. Auch eine künstlerische Wand am Brandenburger Tor gehört dazu. Aus dem richtigen Blickwinkel von Ost nach West oder andersrum wird sie durchsichtig.
15: Star-FM Rock News. Was viele Rockfans schon lange nicht mehr für möglich hielten, ist am Abend in New York tatsächlich passiert. Zum ersten Mal seit fast 33 Jahren stand Deep Purple-Gründungsmitglied Ritchie Blackmore wieder mit seiner alten Band auf der Bühne. Der mittlerweile 81 Jahre alte Gitarrist hatte Deep Purple im November 93 im Streit verlassen und eine weitere Zusammenarbeit bisher immer vehement ausgeschlossen. Soweit die Star-FM-Schlagzeilen. Ausführliche Meldungen auf Star-FM wieder in einer halben Stunde.
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0: Es ist wirklich ein legendärer Moment gewesen mit Ritchie Blackmore. Mhm. Und ich hatte richtig Gänsehaut, als ich mir heute ganz früh die ersten Videos davon angeguckt habe, wie er auf die Bühne kam und wie sie zusammen gespielt haben. Und für alle Classic Rock Fans war das wirklich was ganz Besonderes. Auch wenn es nur für ein Lied war.
1: Aber immerhin.
0: Eben.
1: Ein bahnbrechender Moment. Bahnbrechende Temperaturen haben wir auch. 13 Grad aktuell in Friedrichshain, Nikolassee und Strausberg. Wird noch ordentlich wärmer heute mit maximal 28 Grad. Dazu auch Sonne den ganzen Tag, genauso wie morgen bei 32 Grad. Und auch der Samstag wird sonnig und vor allem auch ganz schön heiß mit 36 Grad. Bitte vorsichtig auf dem westlichen Ring Richtung Dreieckhaveland. Zwischen Leest und Potsdam-Nord hat es einen Unfall gegeben. Und auch bitte ganz besonders vorsichtig sein in Kreuzberg-Obernstraße. In Höhe Blücherstraße sind die Ampeln aus, also hier vorsichtig an der Kreuzung. Die Blitzer stehen in Reinickendorf, Ollenhauer Straße, auf der 115 im Dreieck-Nutetal und in Davids-Hoppegarten auf der Berliner Straße. Bei den Öffis haben wir aktuell nichts Neues. Wenn du aber noch was auf den Straßen entdeckt hast, Staus oder Blitzer, dann her damit an die 0800 0303 666.
0: Danke Flo. Danke an alle Star Ranger. Lass uns jetzt wieder einen schönen Rockblock zusammen genießen. The Clash mit dabei, London Calling, absoluter Klassiker. Davor aber ein wahnsinnig sympathischer Musiker. Toller Sänger, egal ob mit Slipknot oder Stone Sour. Ist Corey Taylor, Stone Sour's See You'll Haunt Me auf Star FM Maximum Rock. Wunderschönen guten Morgen.
1: Morgen.

0: hat sich so richtig etabliert hier in der Playlist und passt einfach auch wahnsinnig gut rein, der Track Nightmare the Devil. Das waren Fame on Fire hier auf Style für Maximum Rock. Einen wunderschönen guten Morgen.
1: Morgen. Und Nightmare, das könnte jetzt vielleicht auch ein kleines Stichwort sein.
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1: Oder auch nicht, ich weiß es nicht. Ich finde, die Handlung liest sich so ein bisschen gruselig.
0: Ich bin nicht vorbereitet.
1: Ich bin schon vorbereitet, aber ich kann mir noch nicht genau vorstellen, ob der Film gruselig sein könnte oder nicht.
0: Es kommt Dinos drin vor.
1: Ja, aber es geht ja auch darum, dass, also Jahr 1982, dass eine ganze Stadt von jetzt auf gleich an einen unbekannten Ort versetzt wird. Auf einmal in fremder Umgebung mit Dinos. Also wenn ich das wäre, würde ich das schon spooky finden, wenn ich auf einmal woanders wäre.
0: Also ich habe den Trailer gesehen, also es war schon nicht die süße Dino-Art, ja, weil ich glaube, die sind weggerannt vor irgendeinem T-Rex oder so. Aber ich weiß nicht, es kommen Dinos drin vor, also finde ich den Film erstmal positiv.
1: Ich finde den Film...
0: Im Herzen sind wir doch alle noch Dino-Kinder.
1: Das stimmt. Ich finde den Film positiv, vor allem, weil Anne Hathaway drin vorkommt.
0: Ja.
1: Und was auf jeden Fall, glaube ich, auch für viele ein Grund sein könnte, der Steven Spielberg-Schüler, Produzent J.J. Abrams. Der hat den gemacht.
0: Er hat ja auch wirklich Positives geleistet, hat die Star Wars Filme gemacht, hat die neuen Star Trek Filme gemacht, Mission Impossible.

0: Deswegen, wenn du ins Kino möchtest, The End of Oak Street, sehr gut besetzt, sehr gut produziert, Dinos machen sowieso immer Spaß, dann schicke jetzt eine WhatsApp an die 0800 0303 666, Stichwort Roar, und dann könntest du vielleicht mit dabei sein.
1: Sollte das ein Dinosauriergeräusch sein?
0: Ja. Wie macht denn dein Dino? Das kann man aber, das kann man schlecht schreiben.
1: Das stimmt allerdings, ja.
0: Also schreib einfach Roar und dann bist du vielleicht mit dabei.
1: Gottes Willen.
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Brian Fallon hat die richtige Medizin gefunden. Gute Musik. Neben The Gaslight Anthem ist er endlich auch wieder mit seiner Band Painkillers zu hören. Im September gibt's das neue Album und hier das Titelstück daraus in der Star FM Playlist. Brian Fallon and the Painkillers mit Not Bad for New Jersey.

0: Jetzt guck nicht so.
1: Na, jetzt bin ich aber gespannt.
0: Du hast nur Angst, dass es jetzt irgendein Technik-Nerd-Talk wird oder so.
1: Ich persönlich sehe die Notwendigkeit bisher noch nicht, darüber zu sprechen. Aber hey, wenn dein journalistisches Geschick sagt, das ist ein Thema, dann sprechen wir darüber.
0: Das Problem ist, glaube ich, gar nicht, dass es auf Information beruht, das Thema, sondern dass es einen Wunsch beinhaltet, den ich eigentlich gerne hätte. Denn ich vermisse so ein bisschen die Zeit, in denen, und das ist vielleicht ein Technik-Nerd-Ding, aber wenn früher ein neues iPhone oder sowas rausgekommen ist, dann war ja durchaus eine gewisse Aufregung da, ein gewisser Hype da und so weiter. Und das hat sich ja 100% eliminiert, denn egal welcher Hersteller ein Handy oder sowas veröffentlicht,
1: alle gleich.
0: Es ist halt immer das Gleiche. Es passiert, weil es ist ausgereizt, das Thema. Mhm. Ne? Wir brauchen nicht mehr Funktionen oder einen besseren Bildschirm oder irgendwas. Und jetzt ist heute Nacht ja die neue Pixel-Reihe vorgestellt werden, sprich die neuen Google-Handys und in 100 Varianten und 10 Farben und dazu eine neue Uhr und so weiter. Und es ist halt einfach wie immer, es ist bocklangweilig gewesen. Und die neuen Modelle sind bocklangweilig. Ja, es ist ein leicht schnelleren Prozessor. Who cares? Ich brauche keinen schnelleren Prozessor. Das Ding soll, weiß ich nicht, Wäsche zusammenlegen können, dann wäre ich wieder hyped. Aber nur weil es, weißt du, verstehst du?
1: Ja,
0: und ich habe aber eigentlich ein Grundinteresse an diesem Thema. Ich hätte gern was Cooles, Neues, aber es wird halt nicht befriedigt. Und das finde ich ein bisschen traurig.
1: Dann kauf dir doch erstmal wieder ein Tastenhandy für ein Jahr. Und dann, wenn du dann wieder das neue Pixel, iPhone, Samsung, whatever kaufst, dann bist du so, wow, das ist ja verrückt.
0: Das heißt, ich muss wieder ganz zu den Basics zurück und mir so mein erstes Handy war ein 3310 Nokia. Also wenn ich mit dem vielleicht, das ist wahrscheinlich noch Akku, haha, der alte Gag, den muss man da immer machen. Also war es 3210 mit dem langen Akku, oder? Egal. Auf jeden Fall, wenn man sich ein bisschen enttechnologisiert hat, dass man dann wieder zu schätzen weiß, was so ein Handy mittlerweile kann.
1: Könnte ich mir schon vorstellen.
0: Fakt ist, wer Interesse hat, man kann die Dinge ab sofort vorbestellen. Aber ganz ehrlich, spar dir die Kohle. Also wenn du ein einigermaßen Handy hast, das funktioniert, kann das genau gleich viel wie diese neue Pixel-Reihe. Die sind hübsch und so, alles cool. Und ja, aber
1: haben die so einen krassen Zoom auch? Ich habe neulich gesehen bei A, die hat was fotografiert, was irrsinnig weit weg war. Und aber da war so eine kleine Person drauf, war bestimmt 200 Meter weit weg und die konnte man erkennen. Mit meinem Handy kannst du vergessen.
0: Naja, ich glaube, der neue digitale Zoom vom Pro ist so 120-fach und dann rechnet die KI das halt irgendwie zusammen, damit es einigermaßen scharf wird am Ende. Aber es ist halt und bleibt ein digitaler Zoom und kein optischer Zoom, von dem her.
1: Ja. Mäp.
0: Bin ein bisschen traurig. Oh.
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9: Im Studio Jan Seifert. Guten Morgen. 13. August 1961. Heute vor 65 Jahren ist mit dem Bau der Berliner Mauer begonnen worden. Daran wird unter anderem mit einer Kunstinstallation am Brandenburger Tor und bei den zentralen Kundgebungen in der Bernauer Straße und am Skypoint Großzieten an der südlichen Stadtgrenze erinnert. Das Mauerthema immer noch ein entscheidender Tourismusfaktor für Berlin, aber auch für die gesamtdeutsche Bildung. Kulturstaatsminister Wolfram Weimer sagte zu Star FM:
10: Wenn Tausende von Schulklassen nach Berlin kommen, dann gehen sie alle beeindruckt wieder weg und wissen so viel mehr von der eigenen Geschichte und von dem, was war. Und das müssen wir am Leben erhalten. Deswegen haben wir da auch die Mittel nochmal um 10 Millionen aufgestockt. Es gehört zur Integrität einer Demokratie, dass sie über die dunkle Vergangenheit sich immer bewusst ist.
9: Der Sophie-Hype ist vorbei. Tausende Menschen in ganz Europa haben am Abend die Sonnenfinsternis verfolgt. In Deutschland eine partielle, in Spanien ja komplett. Hier in Berlin waren die Aussichtspunkte an Teufelsberg, Tempelhofer Feld und Planetarium gut gefüllt. Zeitweise wurde der nahegelegene S-Bahnhof Prenzlauer Allee wegen Überfüllung gesperrt. Jugendliche sollen besser geschützt werden, deswegen kein Wein, kein Bier, kein Sekt mehr für 14-Jährige. Das Bundeskabinett hat beschlossen, begleitetes Trinken unter Aufsicht von Erwachsenen soll in Deutschland verboten werden. Tine Klimach.
11: Grundsätzlich gilt schon eine Altersgrenze von 16 Jahren für den Konsum und Verkauf von Bier, Wein, Sekt oder daraus hergestellten Mischgetränken. Ausnahme ist bisher, wenn Jugendliche von einer sorgeberechtigten Person begleitet werden. Aber diese Ausnahme steht im Widerspruch zu den Zielen der Bundesregierung, Jugendliche besser vor den gesundheitlichen Folgen des Alkoholkonsums zu schützen. Wegen der Suchtgefahren hatten sich die Gesundheitsminister schon vergangenes Jahr für ein Verbot ausgesprochen. Der Bundesrat startete eine entsprechende Initiative.
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9: Neuzugang bei den Berliner Bundesliga-Volleyballern BR Volleys. Angreifer Alexandru Rata aus Rumänien ersetzt den abgewanderten Jake Haynes. Er wird zusammen mit Daniel Malescha das neue Angriffsduo der Volleys. Nach dem Liga-Cup startet die neue Saison spät, erst am 21. Oktober. Soweit das Neueste aus dem Star FM News Center.
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0: Noch ist es angenehm, aber es wird wieder heiß und übers Wochenende ja noch heißer. Ab sofort verstärkt der angespannte Lage in Brandenburgs Wälder, hohe Waldbrandgefahr übers Wochenende. So spätestens ab morgen wird da alles auf Rot stehen, aber wird auch wirklich heiß, ne, Flo?
1: Es wird wirklich heiß mit 28 Grad maximal. Aktuell haben wir 13 in Mitte, Wittenau und Oranienburg. Es wird auch ordentlich Sonnenschein geben. Heute kaum eine Wolke mit am Himmel. Und so geht's auch morgen weiter. Sonnig bei 32 Grad maximal. Und der Samstag auch sehr heiß mit 36 Grad in der Spitze. Die guten Nachrichten zuerst. Unfallstelle auf dem westlichen Ring wurde geräumt, aber hab auf dem Schirm, gerade läuft ein Polizeieinsatz in Gesundbrunnen auf der Scheringstraße. Deswegen ist die Straße in beide Richtungen zwischen dem Kreisverkehr Ackerstraße und Gustav-Meyer-Allee gesperrt. Geblitzt wirst du in Malchow auf der Dorfstraße, auf der A24 im Dreikafelland und es hat sich noch eine Star Rangerin gemeldet.
12: Moin, Daniela hier. Mobiler Blitzer auf der B1 statt auswärts zwischen Hoppegarten und Neuenhagen in der Baustelle. Da ist 50.
1: Danke, Daniela, dir eine gute Fahrt. Bei den Öffis rollt soweit, hast du aber doch noch was entdeckt? Dann her damit an die 0800 0303 666.
0: Danke, Flo. Und vor allem natürlich vielen lieben Dank an alle Star Ranger, die so früh schon unterwegs sind. Kommt gut durch.
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0: Nö, aber mit Wolfi und Flo einen wunderschönen guten Morgen.
1: Morgen.
0: Nur noch 98 Tage bis GTA 6. Sollen wir das jetzt als Countdown eigentlich etablieren oder ist es ein bisschen übertrieben?
1: Wir könnten lieber den Countdown einrichten, dass noch 13 Stunden sind bis zur Star FM Heavy Hour mit Jakob Kranz.
0: Ah, sehr guter Dreh. Was hat er denn? Wissen wir was? Mal werden wir nachher noch rausfinden. Ne? Aber alle harte Musikfans werden auf jeden Fall ordentlich gepleased heute Abend.
1: Und für alle, die es ein bisschen softer mögen, hier sind Boys Sets Fire mit Empire.

0: Eine Supernova war es gestern nicht, dafür ein super Sonnenuntergang aller Sonnenfinsternis. Am Ende doch relativ viele Menschen draußen gewesen, so ein bisschen mehr als man im Vorfeld dachte, weil man hatte nicht viel gespürt von einem Hype oder so. Aber ich war noch mit dem Hund draußen und überall standen sie rum, bei mir auf dem Dorf, dann auf Kreuzungen und auf dem Feld und so weiter. Und ich hatte ja gar keine Brille, aber ich kam gar nicht drum rum, weil jeder hat mir seine Brille dann kurz aufgesetzt. Guck mal kurz, guck mal kurz, guck mal kurz. Und dadurch hatte ich auch ein bisschen Teil von dem Ganzen.
1: Ich habe einfach Augen zu und durchgemacht und ein bisschen geblinzelt und kurz mal hingeguckt.
0: Bist du blind?
1: Noch nicht, aber in ein paar Jahren wird es dann mich vielleicht einholen. Aber wir haben auch einige Fotos bekommen. Tina hat hier Bilder geschickt und ich frage mich, wie die das fotografiert haben, weil das sieht echt ziemlich cool aus.
0: Also ich hoffe nicht mit dem Handy. Hieß es nicht auch, dass die Handylinsen kaputt gehen können?
1: Ja, da gab es auch irgendwie so Filter, die man da drüber machen konnte, aber ich weiß es nicht.
0: Ich fand auch die Bilder verrückt aus München, Olympiaberg, den kennt man ja auch ein bisschen von den ganzen Konzerten, weil da immer so gratis geguckt wird. Und der war auch rappelvoll mit Menschen, die die Sonnenfinsternis dort angeguckt haben. Jetzt ist es auf jeden Fall rum.
1: Haken dran, in 60 Jahren dann das nächste Mal.
0: Und dann vollständig.
1: Und dann vollständig. Dann können wir auch wieder das musikalisch aufgreifen.
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0: Jetzt bin ich mal über die Überleitung gespannt, die Flo vorbereitet hat, um von Sonnenfinsternis auf Linkshänder zu kommen.
1: Heute allerdings ist internationaler Linkshändertag.
0: Tada! Und deswegen Songs zum Thema.
1: Genau, wir haben uns Musiker oder Künstler rausgesucht, die Linkshänder sind. Und ich bin da gegangen mit einem, bei dem das eigentlich gar nicht so offensichtlich ist. Chester Bennington, der war Linkshänder. Hat zwar, wenn er mal Gitarre gespielt hat, die eigentlich mit rechts gespielt, aber das ist mir erstmal egal. Deswegen habe ich recherchiert, welcher sein liebster Linkin Park Song war. Und den schicke ich heute ins Rennen. Breaking the Habit.

0: Ist auch auf meinem liebsten Album drauf, deswegen passt mir das ganz gut. Schicke ich heute am Internationalen Linkshänder-Tag ins Rennen. Breaking the Habit.
1: Ich weiß nicht, mit der Auswahl, hätte es nicht lieber einen Gitarristen genommen oder so, bei dem man dann sieht, dass da ein bisschen was anderes ist?
0: Ist doch egal, im Radio sieht man das sowieso nicht.
1: Das stimmt allerdings. Ich habe Billy Corgan genommen von den Smashing Pumpkins. Linkshänder spielt seine Gitarre jedoch wie ein Rechtshänder, sprich bei ihm siehst du es eigentlich
0: auch. Ja, perfekt, Wolfi.
1: Wenn man ehrlich ist. Jeder Zehnte ungefähr ist Linkshänder und das ist meine Wahl heute und ich liebe einfach diesen Song und ich freue mich, den einfach platzieren zu können. Ist für mich immer noch einer der stärksten der Smashing Pumpkins. Bullet with Butterfly Wings, so ein kracher Song und ich finde, mit dem rausgehen aus der Show, das wäre doch was richtig Feines.
0: Am Ende entscheidest du, wer soll die Sendung beenden, Smashing Pumpkins oder Linkin Park. Gerne eine Sprachnachricht an die 0800 0303 66.

0: gehören mit zu unseren Lieblingsschweden, aber da haben wir so einige Lieblingsschweden, denn Schweden einfach eines der Rockmusikländer schlechthin. Manu Diao hier auf Star FM mit God Knows. Einen wunderschönen guten Morgen.
1: Guten Morgen an diesem Donnerstag. 65 Jahre Mauerbau. Du hast es vielleicht schon in den News gehört. Das ist heute. Da gibt es auch einige Events, einige Mitmachaktionen rund ums Brandenburger Tor zu dem Thema. Aber auch schon seit einigen Wochen die Großbildprojektion im Regierungsviertel. Beschäftigt sich mit der deutschen Geschichte, Ost und West. Und Filmemacher Thomas Riedel, der das Ganze mitgemacht hat, der erklärt uns mal, warum das so wichtig ist, sich das anzuschauen.
2: Der Mauerbau vor 65 Jahren war ein krasser Einschnitt in das Leben der Menschen in Ost und West. Muss man sich mal vorstellen, von heute auf morgen wird eine Mauer durch eine Stadt gezogen oder eben durch ein ganzes Land und die Menschen können sich nicht mehr begegnen, ja, können nicht mehr an ihre Arbeitsstelle fahren, können ihre Geliebten nicht mehr sehen und so weiter. Und dann stand diese Mauer für 28 Jahre und wer sie überwinden wollte, der konnte sein Leben verlieren. Also die Teilung Deutschlands, der Kalte Krieg, hat Generationen geprägt und die Folgen spüren wir ja auch bis heute. Sich daran zu erinnern, ja, an den Mauerbau zum Beispiel, ja, hilft vielleicht auch ein bisschen zu verstehen, dass wir Menschen in der Lage sind, Krisen zu überstehen und dass sich das Leben ständig verändert und entwickelt, eben auch zum Positiven hin, zum Mauerfall zum Beispiel vor 37 Jahren. Ja, die Geschichte des Mauerbaus ist Teil der Großbildprojektion am Deutschen Bundestag. Das ist eine Multimedia-Show, bei der ein Film auf vier Flächen auf das Marie-Elisabeth-Lüders-Haus gegenüber dem Reichstag projiziert wird. Das ganze Haus ist in die Inszenierung mit einbezogen. Zum Beispiel beim Mauerbau erscheint dann ein Laserstacheldraht und das ganze Gebäude wird mit Licht beleuchtet wie ein großer Zaun. Das ist sehr beeindruckend. Außerdem gibt es einen Surround-Sound vor Ort, der lässt einen denken, dass man mitten im Geschehen ist. Und um den Film zu sehen, da kann man sich auf die Treppe hinter dem Reichstagsgebäude setzen. Die ganze Projektion, also der ganze Film, ist 40 Minuten lang und erzählt die Geschichte, die Entstehung der beiden deutschen Staaten nach dem Zweiten Weltkrieg von 45 bis heute. Und lohnt sich natürlich besonders am Tag des Mauerbaus, dem nochmal zu gedenken und ein bisschen zurückzugucken in die deutsche Geschichte.
1: Macht das auf jeden Fall. Ich schaue es mir jedes Jahr an, weil es einfach spannend und wichtig ist. Momentan, also du musst halt warten, bis es dunkel ist, nicht? Sonst kannst du die Projektion nicht sehen.
0: Macht irgendwie Sinn.
1: Aktuell geht's da also los um 21.15 Uhr.
0: Ich mag auf jeden Fall diesen Ansatz, den er gesagt hat, dass man auch bei so einem negativen Tag wie dem Tag des Mauerbaus etwas Positives abgewinnen kann, nämlich was man am Ende dann doch erreicht.
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10: Im Studio Jan Seifert. Guten Morgen. Der Sophie-Hype ist vorbei. Tausende Menschen in ganz Europa haben am Abend die Sonnenfinsternis verfolgt. In Deutschland eine partielle, in Spanien ja komplett. Hier in Berlin waren die Aussichtspunkte an Teufelsberg, Tempelhofer Feld und Planetarium gut gefüllt. Zeitweise wurde der nahegelegene S-Bahnhof Prenzlauer Allee wegen Überfüllung gesperrt. 13. August, heute vor 65 Jahren, wurde in Berlin mit dem Mauerbau begonnen. Um 1 Uhr startete damals die geheime Aktion Rose. Benjamin Herrmann mit dem Mauerbau historisch.
11: Genau jetzt, vor 65 Jahren, ist schon niemand mehr nach West-Berlin gekommen. Zwar stand die Mauer noch nicht mal ansatzweise, Stacheldraht und Soldaten regelten aber schon mal alles ab. Auch die S-Bahn wurde eingestellt, angeblich wegen technischen Arbeiten. Im Verlauf des Morgens versammeln sich immer mehr Menschen vor den Absperrungen mit großen Fragezeichen im Gesicht. Nur 2 Tage später werden dann die ersten Steine der Berliner Mauer gesetzt, der Rest ist Geschichte. Ab heute erinnert die Hauptstadt an den damaligen Tag mit Infotafeln in ganz Berlin, die verschiedene Perspektiven zeigen. Auch eine künstlerische Wand am Brandenburger Tor gehört dazu. Aus dem richtigen Blickwinkel von Ost nach West oder andersrum wird sie durchsichtig.
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10: Was viele Rockfans schon lange nicht mehr für möglich hielten, ist am Abend in New York tatsächlich passiert. Zum ersten Mal seit fast 33 Jahren stand Deep Purple-Gründungsmitglied Ritchie Blackmore wieder mit seiner alten Band auf der Bühne. Der mittlerweile 81 Jahre alte Gitarrist hatte Deep Purple im November 93 im Streit verlassen und eine weitere Zusammenarbeit bisher immer vehement ausgeschlossen. Soweit die Star FM Schlagzeilen, ausführliche Meldungen auf Star FM wieder in einer halben Stunde.
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0: Als Ian Gillan dann Ritchie Blackmore angesagt hat, habe ich gleich Gänsehaut bekommen. Muss ich dir nachher nochmal vorspielen. Jetzt aber erstmal wunderschönen guten Morgen Berlin. Guten Morgen Brandenburg. Morgen. Es wird ein schöner Tag, es wird ein heißer Tag. Aber gut, das kennen wir jetzt ja auch schon seit gefühlten 8 Wochen.
1: Fair. Aktuell schon 15 Grad, 28 dann heute die Höchstwerte. Ordentlich Sonne mit dazu, eigentlich den ganzen Tag. Blauer Himmel auch. Morgen auch weiterhin sonnig bei 32 Grad. Am Samstag kriegst du sogar 36. Bitte vorsichtig auf dem südlichen Ring Richtung Dreieck Potsdam. Zwischen Dreieck Werder und Glindow liegen Holzteile auf dem mittleren Fahrstreifen. Polizei ist benachrichtigt, aber bitte trotzdem Fuß vom Gas und vorsichtig an der Stelle. Geblitzt wirst du in Charlottenburg auf der Kantstraße, in Birkenwerder auf der Frankenstraße und Star Ranger Hightower hat 2 gemeldet auf der A10 Richtung Schönefeld, kurz hinter der Abfahrt Freien Brink und auch ebenfalls A10 Höhe Parkplatz Ugleesee. Den Öffis wird gebauarbeitet. Es gibt Bauarbeiten in Höhe Priesterweg, deswegen bis 16 Uhr ungefähr noch bei der S2 zwischen Südkreuz und Lichtenrade nur ein 20-Minuten-Takt. Wenn du sonst noch was hast, gerne her damit, am besten per Sprachnachricht an die 0800 0303 666.
0: Danke Flo, danke an alle Star Ranger und jetzt mal schön aufdrehen für ein richtig starkes Stück Musik. Take Back the Power. Viel Spaß mit den Interrupters. 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

0: ago, I got a message from this man saying, I only live around the corner, do you mind if I come and jam with you? And I said, it was an absolute pleasure to have back on stage the founder member, the great legend, the immortal, Ritchie Blackmore. Thanks, Ritchie. I have to say, it was a great pleasure. I'll see you in the bar.
1: Nach knapp 33 Jahren das Gründungsmitglied von Deep Purple, die Gitarren-Ikone, wieder mit der Band vereint. Die haben ja so viel gestritten früher, deswegen hat das nicht mehr geklappt. Und jetzt im gesetzten Alter, wenn alle eine 8 vorne haben, da sagt man, ach komm, ich wohne doch eh ums Eck, ich spiele mal einen Song mit. Und dann kam er hoch und ein Song gespielt und alles geil.
2: Meinst du, es hat sich wirklich so zugetragen, wie er gesagt hat? Er war um die Ecke und war so, mind if I jam with you?
1: Also ich weiß, dass er in der Nähe von New York lebt und ich weiß von diesem Livestream, den Ritchie dann gestern abgesetzt hat, wo er es erklärt hat, dass es von ihm wirklich initiiert wurde. Und ich kann mir sogar vorstellen, dass er wirklich geschrieben hat, ja. Also, so oldschool-mäßig, ob er für einen Song mit auf die Bühne kommen darf. Und ich finde es einfach toll, dass sie offensichtlich ihren Frieden jetzt auch auf der Bühne gefunden haben.
2: Wurde aber auch
1: nicht,
2: dass
1: da mehr passieren wird. Ja, nach 33 Jahren, ja. Unfassbar. Auf jeden Fall ganz großer Tag für alle Classic-Rock-Freunde. Das ist schon eine kleine Sensation in der Bubble.
2: Und die nächste Gänsehaut gibt's jetzt.
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2: Fakt oder Fake, die beste Kategorie, die der Breakfast Club zu bieten hat.
1: Weil es deine Kategorie ist.
2: Und weil man auch einfach was lernt. Wir sind ja kleine Quizmäuse, deswegen finde ich, macht es eh immer Spaß. Also pass auf, stimmt diese Aussage oder nicht, Wolfram?
1: Okay, hau raus.
2: Man verbringt im Laufe eines durchschnittlichen Lebens, also circa 80 Jahre, ungefähr 3 Jahre damit, nichts zu sehen, weil man dann quasi blinzelt.
1: Oh Gott. Klingt natürlich massiv lang, 3 Jahre, nur blinzelt man natürlich auch massiv häufig. Ich weiß nicht, versuche ich gerade auszurechnen, wie oft man so in der Minute blinzelt oder so und das dann irgendwie hochzurechnen. Gehen wir mal davon aus, man blinzelt, 10 Sekunden vielleicht, dann wären das 6 in der Minute, 3606, 7002. Boah, ich habe keine Ahnung.
2: Ich weiß nicht, ob man das errechnen kann, ehrlich gesagt.
1: Wie viel meintest du, 3 Jahre?
2: 3 Jahre.
1: Ich sage, also man blinzelt lang, aber 3 Jahre, ich sage, es stimmt.
2: Nein, es ist fake.
1: Ist zu lang, ne?
2: Es sind nur 1,2 Jahre. Aber trotzdem finde ich es immer noch lang. Über ein Jahr hast du die Augen zu, weil du blinzelst. Wie viel man verpasst in einem Jahr?
1: Unfassbar eigentlich, ne?
2: Oder?
1: Das wertet den Moment ganz deutlich auf. Es ist nur ein kleiner Wimpernschlag und am Ende doch ein großer Teil deines Lebens.
2: Vielleicht wirklich eine...
1: Was philosophisch deine Kategorie?
2: Ein Moment auch mal die Dinge bewusst zu erleben und einfach die Augen offen zu lassen, bis sie austrocknen.
1: Also 1,2 Jahre, ja?
2: Ja.
1: Krass, 1,2 Jahre Augen zu wegen Blinzeln, hätte ich auch nicht gedacht.
2: Wieder was gelernt. Please come.

0: Morgen, ihr beiden. Ich bin ja selten mit Wolfis Musikauswahl einverstanden, aber heute eindeutig The Smashing Pumpkins mit Bullet with Butterfly Wings. Den spielt ihr übrigens viel, viel, viel zu selten. Bis dann.
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2: Jetzt weiß ich nicht, ob ich mich freuen soll oder nicht über diese Nachricht. Also, ist ja schön, dass es ein W gibt, aber dass man so nie mit meiner Auswahl...
3: Gib dich doch einfach mit dem zufrieden, was du hast.
2: Wolfram. Ist vielleicht Trendwende jetzt heute. Linkshänder-Tag und Linkshänder-Musiker zur Wahl, mit welchem Song wir rausgehen aus der Sendung. Und ich habe mich eben für die Smashing Pumpkins entschieden. Billy Corgan, Linkshänder, der die Gitarre wie ein Rechtshänder spielt. Und der Song ist halt aber auch wirklich, wirklich geil. Bullet with Butterfly Wings, der stärkste der Pumpkins.
3: Ja, was auch echt ein cooler Song ist. Ich bin wirklich ein bisschen überrascht. Ebenfalls Linkshänder war Chester Bennington und ich habe deswegen extra seinen Lieblingssong ins Rennen geschickt, und zwar Breaking the Habit.

0: Geiler Song von meinem Lieblingsalbum von Linkin Park, Breaking the Habit, als dein Rauschmeister-Song, wenn du magst.
1: Man muss natürlich dazu sagen, dass Flo sehr optimistisch in dieses Duell gegangen ist und meinte, das wird ein Durchmarsch heute. Und im Moment sieht's aber die Pumpkins in vorne, ne?
0: Du hast doppelt so viele Stimmen wie ich. Ich habe gedacht, sobald man den Namen Linkin Park nur in den Mund nimmt, fliegen dir die Stimmen schon zu. Aber scheinbar ist dem nicht so. Naja, wie ihr wollt, dann höre ich den halt auf dem Nachhauseweg, ist kein Problem.
1: Es ist ja noch nicht aller Tage Abend. Du kannst noch abstimmen. 0800 03 03 66. Das krieg ich schon fast ein schlechtes Gewissen, wie du rumholst. 0800 03 03 66. Mit welchem Song sollen wir die Show beenden? Linkin Park oder doch The Mighty Smashing Pumpkins mit ihrem stärksten, krachendsten Track.
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7: Im Studio Jan Seifert. Guten Morgen. Niemand hat die Absicht. Heute jährt sich eine der größten deutschen Lügen der Geschichte, der Mauerbau. Die zentrale Kundgebung ist auch dieses Jahr wieder an der Bernauer Straße, unter anderem mit Berlins Regierendem Kai Wegner. Der sagte zu StarFM:
8: Es geht nicht nur um den Tourismusstandort, das ist zweifelsohne wichtig für Berlin, aber es geht um Werte, es geht um Haltung, es geht um Freiheit, was Berlin ausmacht. Dass ein Unrechtsregime Menschen einsperren kann. Man kann Mauern bauen, man kann Stacheldraht aufstellen, aber was man nicht schafft, ist den Wunsch, die Sehnsucht nach Freiheit und Demokratie. Und das ist, glaube ich, auch ein Zeichen der Hoffnung, was Berlin weltweit ausstrahlt, weil immer mehr Menschen in Diktaturen leben. Und deswegen ist es gut, dass wir solche Tage haben und an die auch erinnern.
7: Rund um das Brandenburger Tor ist für 4 Tage eine Kunstinstallation aufgebaut. Es gibt auch in der ganzen Stadt etliche Programme, Lesungen, Vorträge und Führungen. Es ist nicht so leicht, ein Freibad zu betreiben. Mit diesen Worten bitten die Organisatoren des Volksbads an der Volksbühne in Mitte um Geduld. Auch heute bleibt das Bad zu. Die Duschen sind kaputt. Benjamin Herrmann.
9: Für das kostenlose Bad in Mitte muss keiner Eintritt zahlen, dennoch Online-Tickets reservieren. Das Projekt wird mit 300.000 Euro gefördert. Für Aufregung sorgte die Ankündigung, das Bad sei morgen nur für die schwarze Community geöffnet. Der Betreiber hat es inzwischen umformuliert. Von 12 bis 18 Uhr ist das Volksbad für den Verein Each One Teach One reserviert. Der Verein kämpft laut eigener Aussage gegen Diskriminierung und Versklavung. Kunst oder Rassismus? Eine Debatte darüber tobt, auch im Berliner Wahlkampf. CDU, FDP, AfD und andere kritisieren den Badetag, die Linke verteidigt. Ein Verein habe nun mal das Bad regulär für seine Mitglieder gemietet.
7: Allein mit dem Zug zur Oma oder in die Ferien. Die Deutsche Bahn bietet ab sofort wieder einen Begleitservice für Kinder von 6 bis 14. Freitags und sonntags sind auf den Strecken Berlin-München, Köln-München und Frankfurt-Hamburg Betreuerteams unterwegs, die bis zu 14 Kinder mitnehmen. Wichtig, unterwegs aussteigen geht nicht, die Strecke muss immer komplett gefahren werden. Kostenpunkt 69 Euro plus den Preis für den Kinderfahrschein. Buchbar in Web und App.
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7: Neuzugang bei den Berliner Bundesliga-Volleyballern BR Volleys. Angreifer Alexandru Rata aus Rumänien ersetzt den abgewanderten Jake Haynes. Er wird zusammen mit Daniel Malescha das neue Angriffsduo der Volleys. Nach dem Liga-Cup startet die neue Saison spät, erst am 21. Oktober. Soweit das Neueste aus dem StarFM News Center.
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1: Einen wunderschönen guten Morgen, Berlin.
0: Morgen.
1: Guten Morgen, Brandenburg. Willkommen hier bei StarFM im Breakfast Club. Und nach den Nachrichten erstmal noch ein paar Zahlen, Daten und Fakten hier um 7 Uhr und gleich 49.
0: Ja, 16 Grad aktuell in Langwitz, Moabit und Eberswalde. 28 Grad kriegst du heute. Jede Menge Sonne ist angesagt. Kein einziges Wölkchen sehe ich hier am Himmel. Morgen geht es genauso sonnig weiter. 32 Grad und am Samstag wird es richtig heiß. 36. Bitte vorsichtig auf der A13 Richtung Dresden. Zwischen Baruth-Mark und Starkow hat es einen Unfall gegeben. Auch noch nicht abgesichert, die Unfallstelle. Also hier bitte ganz besonders vorsichtig sein. Ansonsten stautechnisch sieht es echt gut aus. Der längste ist natürlich auf der A100 in beide Richtungen. Aktuell 10 Minuten mehr mitnehmen. Die Blitzer stehen in Malchow auf der Dorfstraße, auf der 115 im Dreieck Nutetal und in Davidshoppegarten auf der Berliner Straße. Bei den Öffis soweit nichts Neues zu melden. Hast du aber noch Staus oder Blitzer entdeckt, dann schick die gerne rüber an die 0800 0303 666.
1: Danke Flo, danke an alle Star Ranger. Kommt gut durch.
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1: Nö, aber mit Wolfi und Flo einen wunderschönen guten Morgen. Morgen. Schön, dass du mit dabei bist. Star FM am Start hast. Wir sind munter motiviert und haben sehr viel Musik mit dabei.
0: Unter anderem Seether mit Remedy. Die machen den Anfang. Danach hören wir dann noch. Weil ich habe gedacht, wenn ich es schon nicht ans Ende schaffe, können wir sie trotzdem später noch hören. Linkin Park, Up From The Bottom, nach Caesar.
1: Dann versaust du dir jetzt jede Gewinnchancen bei WDF, wenn du jetzt schon Linkin Park spielst und dann endet er schon nochmal
0: Linkin Park. Aber das sind ja zwei verschiedene Linkin Parks. Das ist hier mit Emily Armstrong und ich habe später mit Chester Bennington für dich. Wo du, by the way, immer noch abstimmen kannst.
1: Linkin Park sind ja die besseren.
0: Das bleibt dir selbst überlassen.
1: Egal, was du sagst, du hast verloren bei den Linkin Park-Fans.
0: Das ist Geschmackssache. Das kann jeder für sich selber entscheiden. Hier sind sie dann.

0: du Gitarre?
1: Ich kann Bass spielen.
0: Also, nein.
1: Nein.
0: Dann wirst du nicht angesprochen mit diesem Song Girls Who Play Guitars. Maximum Park hier auf Style Maximum Rock. Wunderschönen guten Morgen, Morgen am Morgen nach der Sonnenfinsternis. Und auch wenn man im Vorfeld das Gefühl hatte, das interessiert jetzt nicht wirklich so viele, am Ende war es fast überall doch ziemlich voll draus.
1: Es war wirklich rappelvoll. Egal, wo du langgegangen bist gestern Abend, selbst in den etwas ruhigeren Orten normalerweise, es war voll, übervoll, übervoll. Überall hatten die Leute Schweißerbrillen, die Sonnenfinsternisbrillen, Sonnenbrillen habe ich auch viele gesehen auf der Nase und auch hier unser Superchat, unser Nachrichtentool heute Morgen war auch voll mit Maximum Rockern, die uns jede Menge Bilder geschickt haben von der Sonnenfinsternis. Also doch größer als gedacht.
0: Kannst du gerne weitermachen, 0800 03 03 666, gerne auch eine Sprachnachricht, wie du es erlebt hast. Ich hatte ja gar keine Brille und wir waren zufällig nur mit dem Hund draußen, aber wir konnten gar nicht anders als anzugucken, weil hier auf dem Dorf draußen, irgendwo standen sie auf den Feldern und auf der Straße und auf Kreuzungen und so. Also man hat relativ gut den Sonnenuntergang gesehen. Und dann hast du von wildfremden Leuten ständig eine Brille auf die Nase gedrückt bekommen. Guck mal, guck mal, guck mal. War noch ganz viel allein unterwegs und so. Und so ein bisschen Community-Ding war das Ganze dann am Ende schon. Die Bilder aus München auch geil vom Olympiaberg. Mhm. Auch da war massiv viel los.
1: Ja, ich habe jetzt auch doch den Eindruck, dass meine Augen ein bisschen schlechter geworden sind. Ich habe nämlich mit einem Auge doch mal reingeschielt in die Sonne. War vielleicht gar nicht so gut.
0: Wie schnell merkt man denn das, ob da jetzt was kaputt gegangen ist?
1: Eigentlich heißt es ja mehrere Jahre, also es sind bestimmt, wie heißt es, Paranoia, Placebo-Flackern, das habe ich.
0: Vielleicht, vielleicht. Wir hoffen auf jeden Fall, du hattest eine gute Zeit mit der Sophie und ich glaube, jetzt ist auch wieder gut, dass das Thema beerdigt ist, dass wir einen Haken dran machen können und uns um andere Dinge widmen können, oder?
1: Unter anderem richtig gute Musik, Klassik Rock ist jetzt dran, genauso wie übrigens auch das ganze Wochenende, Samstag und Sonntag, T-Bone und Billy Billmeyer versorgen dich mit dem feinsten Classic Rock und wir dich jetzt auch, AC/DC, Highway to Hell.

0: Wunderschönen guten Morgen hier mit Star FM Maximum Morgen. Rock mit Blink 182 und mit einem hoffentlich tollen Konzert gestern Abend im SO 36.
1: Hi, liebes Star FM Team. Ich war eben auf dem Leg Wagon Konzert, dessen Gästeliste Plätze ich gewonnen habe. Es war einfach ultra geil. Vielen Dank nochmal dafür. Das Konzert war echt Abriss. Hammergeile Liveband und meine Empfehlung für die Zukunft an alle möglichen Leute, die unentschlossen waren, geht das nächste Mal hin. Danke nochmal und gute Nacht.
0: Klingt gut.
2: Weiter geht's.
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2: Ja, morgen hoffentlich dann etwas friedfertiger. Gestern bei der Sonnenfinsternis, Brillenausgabe, große Schlägereien am Zeiss Großplanetarium. Aber morgen, wenn dann Cosmic Rock ist, da wird das, glaube ich, wieder ein bisschen zufriedener vonstatten gehen. Du sitzt nämlich...
0: Hoffen wir, dass nicht 3000 Leute auch dort davor
2: stehen. Wirklich. Du sitzt in den dicksten, bequemsten Sesseln, die das Planetarium zu bieten hat. Schaust dir die Milchstraße an, die Planeten, die Sterne. Vielleicht haben sie auch nochmal was zur Sonnenfinsternis, das weiß ich nicht. Und hörst dabei einfach gute Musik. Kannst mal einen richtig schönen Abend verbringen in einem klimatisierten Planetarium. Und wenn du mit dabei sein willst, dann schicke diesen Text hier.
4: Ich sehe den Stern.
2: Du kannst ihn auch singen für extra Punkte. An die 0800 0303 666. Einfach eine WhatsApp mit Sternenhimmel und dann bist du vielleicht morgen Abend beim Cosmic Rock schon mit dabei.
0: Bitte nicht singen. Bitte nicht.
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6: Im Studio Jan Seifert. Guten Morgen. Die Berliner Mauer hat jahrzehntelang die Stadt in Ost und West geteilt. Heute ist es auf den Tag genau 65 Jahre her, dass die Mauer gebaut wurde. Zentrale Gedenkfeier ist hier in Berlin an der Bernauer Straße. Dort werden Bundestagspräsidentin Klöckner und Berlins regierender Bürgermeister Wegner erwartet. Auch Brandenburg gedenkt heute dem Mauerbau, und zwar am Skypoint Groß-Zieten an der südlichen Stadtgrenze. Außerdem gibt es ein umfangreiches Programm in der ganzen City, von Lesungen über Stadtführungen bis Workshops. Wohnen in Berlin teuer. Nicht nur für Mieter, sondern auch für Wohnungskäufer. Laut Immobilienmarktbericht kostet ein Quadratmeter im Schnitt 5.511 Euro. Das sind 5% mehr als letztes Jahr. Details von Benjamin Herrmann.
7: Am teuersten sind Wohnungen in Mitte. Dort ist der Quadratmeterpreis von gut 7.000 auf über 9.300 Euro geklettert. Am günstigsten bleibt Spandau, noch hinter Hellersdorf und Marzahn. Dort kosten Wohnungen etwa nur ein Drittel so viel. Die Erhebung zeigt aber auch, verhandeln lohnt sich. Die tatsächlichen Kaufpreise liegen häufig deutlich unter dem, was die Verkäufer wollen. Die teuerste Berliner Wohnung dürfte übrigens ein Penthouse direkt neben der Staatsoper sein. Gute 500 Quadratmeter für knapp 16 Millionen Euro.
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6: Was viele Rockfans schon lange nicht mehr für möglich hielten, ist am Abend in New York tatsächlich passiert. Zum ersten Mal seit fast 33 Jahren stand Deep Purple-Gründungsmitglied Ritchie Blackmore wieder mit seiner alten Band auf der Bühne. Der mittlerweile 81 Jahre alte Gitarrist hatte Deep Purple im November 93 im Streit verlassen und eine weitere Zusammenarbeit bisher immer vehement ausgeschlossen. Soweit die Star FM Schlagzeilen. Ausführliche Meldungen auf Star FM wieder in einer halben Stunde.
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8: Einen wunderschönen guten Morgen, Morgen. Berlin. Guten Morgen, Brandenburg. Flo, hast du Durst? Magst du was trinken?
9: Du kannst uns hier gleich alleine machen.
8: Komm, ich schenk dir was ein.
9: Ich muss pinkeln. Und Wolfi ist wirklich der frechste Kollege, den die Welt hier gesehen hat. Zum Glück habe ich 2 Hosen dabei heute.
8: Leg los.
9: Ja, 18 Grad die aktuellen Temperaturen. Gut 10 Grad mehr kriegst du heute noch. 28 Grad mit ordentlich Sonne angesagt. Morgen auch weiterhin sonnig, auch noch ein Schnuff wärmer mit 32 Grad. Und am Samstag würde ich dir wirklich raten, irgendwo hinzufahren, wo es Wasser gibt, denn 36 Grad sind angesagt. Bitte vorsichtig auf dem südlichen Ring Richtung Dreieck Potsdam. Zwischen Ludwigsfelde West und dem Dreieck Nutetal gibt es eine ungesicherte Unfallstelle auf dem rechten Fahrstreifen. Also hier bitte ganz besonders vorsichtig sein. Um ein bisschen mehr Zeit mitnehmen, musst du auf der A103 Richtung Innenstadt in Höhe Kreuz Schöneberg aktuell eine Viertelstunde mehr einplanen. Die Blitzer stehen in Reinickendorf, Ollenhauer Straße. Dann hatte vorhin ein Hightower gemeldet, auf der A10 Richtung Schönefeld, kurz hinter der Abfahrt Freien Brink blitzt es. Und in Birkenwerder auf der Frankenstraße steht auch noch einer. Bei den Öffis rollt's weit, hast du aber noch was entdeckt? Dann schick das gerne rüber an die 0800 0303 666.
8: Vielen Dank an alle Star Ranger. Kommt gut durch. Und Flo, lauf! Lauf! Lauf!
9: Du bist so nett. Vielen Dank. Hier sind die Broilers.

0: das Roar ab, das schon reinkam. Schönen guten Morgen, ihr mit Star FM Maximum Rock. Speichere dir dieses, kann ich es nochmal hören? Schau mal in deinem Kopf ab, das wirst du nämlich gleich brauchen.
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2: Es gibt nämlich mal wieder einen Dino-Film. Der ganze Spaß heißt The End of Oak Street. Es geht um einen Film, der spielt im Jahr 1982 und eine ganze Straße einer Vorstadt wird von jetzt auf gleich an einen unbekannten Ort versetzt. Die Leute sind auf einmal in ganz völlig fremder Umgebung mit Dinosauriern. Also ich meine, 1982 ist schon eine Weile her, aber ich weiß, dass es die Dinos da nicht mehr gab. Habe ich schon gesagt, dass Anne Hathaway mitspielt? Das ist eigentlich das Wichtigste, oder? Nicht. Gut, Anne Hathaway ist auch mit dabei. Also für alle.
0: Die Dinos fast wichtiger.
2: Ja, der Produzent ist vielleicht auch eine Erwähnung wert. Steven Spielberg-Schüler J.J. Abrams hat das Ganze produziert. Und es gibt Leute, die sagen, Wolfie hat...

0: gute Kritiken gekriegt, das Ganze. Also wenn du mal wieder Lust auf Dinos mit oder ohne Klasse hast, dann mach es so wie Olli, schicke ein Roar. Kannst du nochmal deinen Dinosaurier machen? Für den hast du auch schon Komplimente gekriegt. Ja, ich habe auch ein bisschen Gänsehaut gekriegt gerade, aber nicht die gute Art. Naja, deine Roar an die 0800 0303 666.
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0: hier morgen die Elektroswelle hier rausschmeißer Song. Ganz klar W wird's nicht werden. Also ein dickes fettes F. Schönen kleinen Donnerstag noch. Tschüss.
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2: Kurz Angst bekommen.
3: Hinterlistig.
2: Ja.
3: Bisschen hinterlistig, die Hörer mittlerweile.
2: Auf alle Fälle. Hier werden sich auch Sachen ausgedacht. Hey, ich bin der Zwillingsbruder von XY. Ich wollte auch nochmal eine Stimme da lassen. Und hier wird wirklich, werden alle Register
3: dein
2: aufgefahren.
3: Rumgeheule vorhin hat einfach gezündet.
2: Ich habe ja nicht geheult. Ich habe einfach gesagt, gut, wenn ihr das nicht wollt, dann seid ihr selbst schuld. Aber scheinbar sind die Linkin Park jetzt alle erst aufgestanden. Am internationalen Linkshänder-Tag schicke ich nämlich Linkin Park und Chester Bennington mit Breaking the Habit ins Rennen.

0: Es ist einfach eine geile Nummer und ich finde, man sollte jede Chance nutzen, die man hat, um Linkin Park zu spielen. Deswegen, jetzt hast du die Chance dazu.
1: Es liefen ja Linkin Park schon vor 40 Minuten oder so. Du könntest natürlich auch eine Band nehmen, die nicht so häufig läuft. Und vor allem ein Song, der viel öfter gespielt werden sollte. Ja. Bullet with Butterfly Wings. Was für ein 90er-Kracher von einem der coolsten Linkshänder von Billy Corgan. Das Smashing Pumpkins hier. Meine Wahl. Da ist mal Power drin.
0: Man muss natürlich sagen, der Großteil der Leute, die vor 40 Minuten schon Linkin Park gehört haben, die hören jetzt überhaupt gar kein Radio mehr. Deswegen haben sie das schon wieder vergessen. Auf der anderen Seite ist das ja auch ein völlig anderes Linkin Park. Emily Armstrong, Chester Bennington, beides toll, beides verschiedene Sachen. Aber heute am Linkshändertag Linkin Park und Chester Bennington, wenn du möchtest, 0800 0303 666.
1: Entscheidest du dich für Fairness, für B oder einfach für Flo macht, was er will, für F? Es liegt an dir. 0800 0303 666. Ist schon okay. Kann damit umgehen.
0: Naja, anscheinend ja nicht.
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5: Im Studio Jan Seifert. Guten Morgen. Das erinnert an die Klimakleber. Im Wedding haben sich laut Polizei heute Morgen 11 Personen an einem Firmengelände in der Scheringstraße festgeklebt. 6 sind bereits wieder gelöst. In der Straße befindet sich auch Rheinmetall. Immer wieder kommt es dort zu Protesten gegen die Rüstungsfabrik. 13. August 1961. Heute vor 65 Jahren ist mit dem Bau der Berliner Mauer begonnen worden. Daran wird unter anderem mit einer Kunstinstallation am Brandenburger Tor und bei den zentralen Kundgebungen in der Bernauer Straße und am Skypoint Großzieten an der südlichen Stadtgrenze erinnert. Das Mauerthema immer noch ein entscheidender Tourismusfaktor für Berlin, aber auch für die gesamtdeutsche Bildung. Kulturstaatsminister Wolfram Weimer sagte zu Star FM:
6: Wenn Tausende von Schulklassen nach Berlin kommen, dann gehen sie alle beeindruckt wieder weg und wissen so viel mehr von der eigenen Geschichte und von dem, was war. Und das müssen wir am Leben erhalten. Deswegen haben wir da auch die Mittel nochmal um 10 Millionen aufgestockt. Es gehört zur Integrität einer Demokratie, dass sie über die dunkle Vergangenheit sich immer bewusst ist.
5: Es ist nicht so leicht, ein Freibad zu betreiben. Mit diesen Worten bitten die Organisatoren des Volksbads an der Volksbühne in Mitte um Geduld. Auch heute bleibt das Bad zu. Die Duschen sind kaputt. Benjamin Herrmann.
7: Für das kostenlose Bad in Mitte muss keiner Eintritt zahlen, dennoch Online-Tickets reservieren. Das Projekt wird mit 300.000 Euro gefördert. Für Aufregung sorgte die Ankündigung, das Bad sei morgen nur für die schwarze Community geöffnet. Der Betreiber hat es inzwischen umformuliert. Von 12 bis 18 Uhr ist das Volksbad für den Verein Each One Teach One reserviert. Der Verein kämpft laut eigener Aussage gegen Diskriminierung und Versklavung. Kunst oder Rassismus? Eine Debatte darüber tobt, auch im Berliner Wahlkampf. CDU, FDP, AfD und andere kritisieren den Badetag, die Linke verteidigt. Ein Verein habe nun mal das Bad regulär für seine Mitglieder gemietet.
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5: Gold für Deutschland. Bei der Reit-WM in Aachen hat das Dressurteam um Isabel Werth gestern gewonnen. Bei der Leichtathletik-EM in Birmingham heute 4. Wettkampftag. Da hat das deutsche Team vor allem im Zehnkampf durch Leo Neugebauer und über 3000 Meter Hindernis durch das Trio um Gesa Felicitas Krause hervorragende Medaillenchancen. Insgesamt fallen heute 7 Entscheidungen. Soweit das Neueste aus dem Star FM News Center.
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1: Einen wunderschönen guten Morgen, Berlin.
0: Hello.
1: Guten Morgen, Brandenburg. Hoffen, du hast die Nacht gut überstanden, die Sophie gut überstanden. Ohne Prügeleien wie am Großplanetarium, die es da wohl gab, wegen den Brillen, die dann noch verteilt wurden, Polizeieinsatz und was weiß ich. Lass uns reinstarten in diesen Donnerstag, der warm wird.
0: 8:47 Uhr und schon knapp 20 Grad. 19 haben wir aktuell in Schmargendorf und Tegel. Oranienburg hat auch 19 und 28. Chris heute noch dazu. Kein Wölkchen am Himmel. Jede Menge Sonne ist angesagt. Genauso auch wie die nächsten Tage. Morgen 32 Grad und am Samstag, da wird es ordentlich heiß, mit 36. Bitte vorsichtig auf der 100 Richtung Treptow in der Ausfahrt Britzer Damm ist der rechte Fahrstreifen gesperrt. Hier steht ein defektes Fahrzeug, hat sich auch ein kleiner Stau aufgebaut, also an der Stelle vorsichtig. Genauso wie auch auf der A9 Richtung Leipzig zwischen Belitz und Brück liegen Gegenstände auf der Fahrbahn. Geblitzt wirst du in Malchow auf der Dorfstraße, auf der A24 im Dreieck-Havelland und in Davidshoppe-Garten auf der Berliner Straße. Den Öffis haben wir aktuell keine neuen Meldungen. Hast du aber noch Staus oder Blitzer für uns, dann melde gerne, mach das am liebsten per Sprachnachricht unter der 0800 0303 666.
1: Danke Flo und vor allem natürlich vielen Dank an alle Star Ranger, immer fleißig unterwegs auf den Straßen Berlin-Brandenburgs. Kommt gut durch.
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1: Nee, aber mit Wolfi und Flo einen wunderschönen Morgen.
0: Morgen.
1: Und wirklich nur ganz kurz in einem Satz, weil wir das noch unseren Hörern schuldig sind. Wir hatten gestern darüber gesprochen, Gehaltsverhandlung. Wie viele Tipps und Tricks gesammelt,
0: ja.
1: Die hast du alle angewendet und wir wollen gar keine Details wissen. Aber Daumen hoch oder Daumen runter?
0: Daumen hoch. Vielen Dank an alle Tipps.
1: So nämlich.
0: Haben alle geholfen. Ich habe mich gut vorbereitet gefühlt. Also mal wieder das Zeichen auf die Community ist einfach Verlass.
1: Hab ich schon gewundert, warum du heute Morgen vorgefahren wurdest mit einem Auto und nicht selbst unterwegs warst.
0: Du.
1: Das sind die Arctic Monkeys, When the Sun Goes Down. Hab einen wunderschönen Donnerstag.

0: gibt Klassiker und es gibt unter den Klassikern Klassikern und das ist definitiv ein Klassiker unter den Klassikern. Walk This Way, Aerosmith hier auf Star FM Maximum Rock. Einen wunderschönen guten Morgen.
1: Morgen und wir haben gute Laune verbreitet.
2: Hallo, hier ist der Tim und die
3: Josie.
2: Wir waren gerade bei Savatage in Leipzig und Leute, ich kann euch sagen, das war der absolute Hammer.
3: Ich bestätige.
2: Genau, wenn ihr die Möglichkeit habt, die Jungs live zu sehen, gönnt's euch. Ich wünsche euch einen wunderbaren Abend. Auf bald.
0: Ja, so viele Möglichkeiten gibt es in diesem Jahr gar nicht, die Comeback-Shows von Savatage zu erleben. Im letzten Jahr kam man ja wieder zusammen, hat dann noch erste Deutschland-Gigs gespielt. Jetzt war man Wacken und gestern Abend eben in Leipzig und scheint sehr gut angekommen zu sein.
4: Hallihallo, hier ist die Babsi und ich wollte eben mal kurz schnell Revue passieren lassen. Also ich war ja heute zu Savatage und es war ein hammergeiles Konzert, ein Bombenwetter, eine geile Band, also besser geht nicht. Ich danke euch für die Karten und freue mich schon aufs nächste Mal. Bis denn. Tschüss, tschüss.
1: Richtig gut. Heute dann letztes Deutschlandkonzert in Bonn und dann spielen sie noch einmal in Tschechien und dann ist auch schon wieder vorbei mit der Tour.
0: Ja, mal gucken, was da noch kommt oder nicht kommt. Ich habe noch keine neuen Informationen bekommen, aber Fakt ist, wer diese Band in diesem Jahr nochmal erleben möchte, ja, da muss sie jetzt vielleicht langsam mal auf den Weg machen, wer nicht in der Nähe von Bonn wohnt und das dann noch live erlebt.
1: Halt dich ran.

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0: Einen wunderschönen guten Morgen.
1: Morgen.
0: Willkommen hier bei Star FM. Schön, dass du am Radio klebst, egal ob noch zu Hause, schon auf der Arbeit oder vielleicht hast du auch frei, genießt noch ein bisschen Sommerferien. Gibt ja durchaus vielfältige Optionen. Und wenn du heute ein bisschen Zeit hast, dann spitz mal die Lauscher jetzt.
1: Ja, wir müssen drüber sprechen heute, denn 65 Jahre Mauerbau sind heute. Deswegen von heute bis zum Wochenende rein gibt es ein Programm, das den Opfern gedenkt, das die Geschichte veranschaulicht und auch nochmal einen Blick auf die Gegenwart wirft. Deswegen rund ums Brandenburger Tor gibt es einiges zu erleben, einige Installationen und Ausstellungen. Mauerblicke heißt die, Berlin 1961 bis 1990. Dann auf dem Platz des 18. März, wo ja die Mauer lang verlief, gibt es eine Installation, die quasi zeigt, wie es sich angefühlt hat mit dieser Grenze. Und dann gibt es noch in der Gedenkstätte Berliner Mauer in der Bernauer Straße, sowie eigentlich an ganz vielen Orten in Berlin, zum Beispiel im Stasi-Museum, Berliner Unterwelten oder Berliner Landeszentrale für politische Bildungen, einige Veranstaltungen, die ja diese Perspektive auf die Mauer einfach thematisieren, was ja sehr wichtig ist.
0: Absolut.
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10: Im Studio Jan Seifert. Guten Morgen. Das erinnert an die Klimakleber. Im Wedding haben sich laut Polizei heute Morgen 11 Personen an einem Firmengelände in der Scheringstraße festgeklebt. 6 sind bereits wieder gelöst. In der Straße befindet sich auch Rheinmetall. Immer wieder kommt es dort zu Protesten gegen die Rüstungsfabrik. Die Berliner Mauer hat jahrzehntelang die Stadt in Ost und West geteilt. Heute ist es auf den Tag genau 65 Jahre her, dass die Mauer gebaut wurde. Zentrale Gedenkfeier ist hier in Berlin an der Bernauer Straße. Dort werden Bundestagspräsidentin Klöckner und Berlins regierender Bürgermeister Wegner erwartet. Auch Brandenburg gedenkt heute dem Mauerbau und zwar am Skypoint Großzieten an der südlichen Stadtgrenze. Außerdem gibt es ein umfangreiches Programm in der ganzen City von Lesungen über Stadtführungen bis Workshops.
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10: Was viele Rockfans schon lange nicht mehr für möglich hielten, ist am Abend in New York tatsächlich passiert. Zum ersten Mal seit fast 33 Jahren stand Deep Purple-Gründungsmitglied Ritchie Blackmore wieder mit seiner alten Band auf der Bühne. Der mittlerweile 81 Jahre alte Gitarrist hatte Deep Purple im November 93 im Streit verlassen und eine weitere Zusammenarbeit bisher immer vehement ausgeschlossen. Soweit die Star-FM-Schlagzeilen. Ausführliche Meldungen auf Star-FM wieder in einer halben Stunde.
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0: Die Purple Reunion vor GTA 6. Hut ab. Übrigens noch 98 Tage. Dann kommt GTA raus.
1: Endlich. Kühler wird es dann wahrscheinlich sein zu dem Zeitpunkt. Aktuell schon 21 Grad. 28 Grad kriegst du heute doch. 14 Stunden Sonne mit dazu. Und auch morgen geht's weiter mit blauem Himmel und Sonnenschein. 32 Grad sind für morgen angesagt. Und am Samstag gehen die Temperaturen sogar hoch bis auf 36 Grad. Bitte vorsichtig fahren auf der A2 Richtung Berlin. Zwischen Cäsar und Wohlin haben wir einen Liegenbleiber. Ansonsten aber Stau auf der 100 hält sich auch in Grenzen, gerade mal 5 Minuten. An der Stelle kommt's gut durch. Die Blitzer stehen in Charlottenburg auf der Kantstraße, auf der A10 Höhe Parkplatz Oakleysee und in Dahlwitz-Hoppegarten auf der Berliner Straße. Es wird repariert an einem Signal Höhe Warschauer Straße, deswegen bei der S3, S5, S7, S75 und S9 Verspätungen und einige Einschränkungen. Hast du auch noch was entdeckt? Dann her damit an die 0800 0303 666.
0: Danke Flo und danke an alle Star Ranger. Lasst uns jetzt wieder schön Musik am Stück hören. Ich freue mich auf Pearl Jam, wie alle 90er Kinder. Even Flow gibt's direkt nach All Out Boy. Hab einen schönen Donnerstag, hab einen schönen Start rein in den Tag.
1: Morgen.

0: Morgen. Also Linkin Park für die Rubrik zu nehmen, ist schon frech. Also ja, daher mein
1: Ist
0: Punkt an Linkin Park.
2: Wir fragen mal
1: Bitte?
2: noch weiter.
3: Also ich bin heute bei Flora, weil für mich geht an Linkin Park einfach nichts vorbei und Breaking the Habit ist ein richtig geiles Lied.
2: So.
4: W oder F, der Rausschmeißer-Song.
5: Aber er hat völlig recht mit diesem Frech, weil es ist Linkshändertag. Wir wollten uns um Linkshänder kümmern. Und es liegt ja auf der Hand, dass man dann auch Musiker nimmt, die linke Hand für irgendwas benutzen. Chester hat maximal das Mikro mal da gehalten oder so. Das
2: Aber
5: ist ja
2: er war nun mal Linkshänder und dein Linkshänder spielt auch mit rechts. Also hast du eigentlich auch falsch ausgewählt.
5: Das ist ja das Besondere, dass Billy Corgan von den Smashing Pumpkins als Linkshänder die Gitarre wie ein Rechtshänder spielt. Das ist die fancy Story dahinter.
2: Ich frage
5: genau
2: mich, warum
5: Hendrix ja einfach die Rechtshänder-Gitarre umgedreht hat und nicht eine Linkshänder-Gitarre hatte.
2: Ich frage mich, warum wir überhaupt über die Smashing Pumpkins sprechen, wenn doch der Rausschmeißer-Song jetzt Linkin Park und Breaking the Habit geworden ist. Ganz viel
5: Aber
2: Spaß.
5: Es war knapp.
2: Es war wirklich knapp. Bis zum Schluss war es spannend und ein Hin und Her. Aber the winner is Linkin Park.

0: Ach ja, das waren drei wunderbare Minuten. Vielen Dank an alle Linkin Park Fans. Der war für euch.
1: Langweilig.
0: Hey, jetzt ist aber Schluss.
2: Ich werde mir für morgen eine Kategorie ausdenken, bei der ich von der Kategorie her schon Vorteile habe. Nach zwei Niederlagen in Folgen muss ich mal wieder mit einem positiven Gefühl die Woche beenden in Sachen Rauschmeißer.
0: Aber wenn du, selbst wenn du die Kategorie willst, ich muss ja trotzdem auch die gleiche dann mitmachen.
2: Ja schon, aber vielleicht nehme ich eine, in der ich mich besser auskenne.
0: Ach so, das können wir natürlich versuchen.
2: Ich suche mal was für morgen raus. Aber natürlich, Linkin Park geht immer, Chester geht immer, Weltlinkshändertag, deswegen heute Lefties, die wir zur Abstimmung hatten. Und Chester hat vor Billy Corgan gewonnen.
0: Wer hätte das gedacht? So, das war's eigentlich, oder? Ich würde sagen...
2: Kann ich noch einmal, wir haben dich ja ins Kino geschickt und da musstest du uns einen speziellen Laut machen, weil es in dem Film um Dinos geht. Und ich würde noch mal gerne hören.
0: Hier ist mein Favorite, pass auf. Willst du nochmal hören?
2: Jetzt immer solche Geräusche schicken, wenn es um Verlosungen geht.
0: Ich fände schön, wenn sie so heute an die Kinokasse gehen und sagen, hey, ich habe Tickets gewonnen.
2: Haben einen schönen Donnerstag und wir hören uns morgen wieder. Ab kurz nach fünf irgendwann, wenn wir wach sind. Bis denn.
0: Bis morgen.

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10: Im Studio Jan Seifert. Das erinnert an die Klimakleber. Im Wedding haben sich laut Polizei heute Morgen 11 Personen an einem Firmengelände in der Scheringstraße festgeklebt. 6 sind bereits wieder gelöst. In der Straße befindet sich auch Rheinmetall. Immer wieder kommt es dort zu Protesten gegen die Rüstungsfabrik. Das vielleicht berühmteste Bauwerk Berlins wird heute 65 Jahre alt, die Mauer. Entlang der Mauerreste an der Bernauer Straße gibt es heute die zentrale Kundgebung, auch mit Berlins regierendem Wegner, der zu Star FM sagt, solche Orte des Erinnerns sind wichtig.
11: Ich habe mich vorhin hier gerade mit einer Zeitzeugin unterhalten, die in Zeiten der Teilung von Mitte nach Lichterfelde wollte. Das dauert 15 Minuten heute und für diese Frau bedeutet das 3 Jahre ihres Lebens, weil diese Frau dafür 3 Jahre eingesperrt wurde, dass wir diese Menschen nicht vergessen, aber vor allen Dingen auch für die jungen Leute den Wert von Freiheit und Demokratie immer wieder deutlich machen, denn wir leben in Zeiten, wo unsere Freiheit, wo unsere Demokratie angegriffen werden.
10: Am Brandenburger Tor gibt es 4 Tage lang eine Kunstinstallation und in der gesamten City jede Menge Veranstaltungen rund um das Mauerbaujubiläum. Bei Hitze viel trinken und dann Pfandflaschen so schnell wie möglich zurückbringen. Der Verband Deutscher Mineralbrunnen braucht dringend Kästen und Flaschen. Tine Klimach.
12: Aber ein Versorgungsengpass besteht nicht, so der Verband. Bestimmte Marken könnten kurzzeitig nicht erhältlich sein. Bei den Getränkehändlern geht es auch eher um Logistik. Sie hatten schon vor dem Sommer ihre Lagerbestände aufgestockt, heißt es vom Getränkegroßhandel. Immerhin beim Bier wird es keine Probleme geben. Der Brauerbund sagt, Nachschub ist gesichert.
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10: Gold für Deutschland. Bei der Reit-WM in Aachen hat das Dressurteam um Isabel Werth gestern gewonnen. Bei der Leichtathletik-EM in Birmingham heute 4. Wettkampftag. Da hat das deutsche Team vor allem im Zehnkampf durch Leo Neugebauer und über 3000 Meter Hindernis durch das Trio um Gesa Felicitas Krause hervorragende Medaillenchancen. Insgesamt fallen heute 7 Entscheidungen. Soweit das Neueste aus dem Star FM News Center.
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13: 21 Grad in Pankow, Altdöbern 20 Grad. Heute werden es 28, das sind die Höchstwerte am Nachmittag. Dazu den ganzen Tag über sonnig und so geht es auch weiter. Morgen und am Wochenende. Morgen 32 Grad, Samstag, da wird es dann richtig heiß, bis zu 36 Grad. Auf der A10 östlicher Berliner Ring Richtung Dreieck Spreeau zwischen Hohenschönhausen und Marzahn steht ein kaputtes Auto auf der linken Spur und Vorsicht, hier befinden sich auch Leute auf der Fahrbahn. Auf der A10 südlicher Berliner Ring Richtung Dreieck Werder zwischen Ludwigsfelde West und dem Dreieck Nutetal ein Unfall. Das Ganze auf der rechten Spur, also hier auch Vorsicht und Vorsicht auf der A12. Berlin Richtung Frankfurt an der Oder zwischen Storkow und Fürstenwalde West. Hier liegen Gegenstände auf der Fahrbahn. Blitzer in Charlottenburg in der Kantstraße, auf der A10 Richtung Schönefeld, kurz hinter der Abfahrt Freienbrink, in Stahnsdorf, Potsdamer Allee und in Birkenwerder in der Frankenstraße. Hast du noch was, Staus oder Blitzer? Gern Bescheid geben, 0800 0303 666. Ruf an oder schick einfach schnell eine Sprachnachricht per WhatsApp.
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13: So, der Schichtwechsel hier bei StarFM. Wolfi und Flo machen Feierabend. Ich bin die Börner und ich freue mich auf die nächsten 5 Stunden mit dir hier bei StarFM at Work. Mit einem der stärksten Donut-Songs gleich bei mir, Calling. Also wenn sie den live spielen, dann singt wirklich die komplette Crowd mit. Darfst du auch gerne gleich machen, ganz laut mitsingen. Aus den späten 80ern habe ich Melitha Etheridge, Bring Me Some Water dabei. Und was ganz aktuell ist, From Ashes to New, hörst du jetzt Die For You. Ich wünsche dir einen schönen Donnerstag.

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Kleiner Reminder, hier war Star FM Maximum Rock für alle Oasis-Fans. Am 9. September kommt die Doku Don't Look Back in Anger in die Kinos und die zeigt das Comeback der Band hinter den Kulissen, also wie das abgelaufen ist. Das finde ich total spannend. Jetzt ist der Vorverkauf eben in den Kinos gestartet, also wenn du dir das anschauen willst, dann sichert dir deine Tickets lieber gleich. Ganze 16 Jahre haben die beiden Gallagher-Brüder ja nicht gemeinsam gespielt, ist aber überhaupt nichts im Vergleich zu dem, was da gestern Nacht im US-Bundesstaat New York passiert ist. Es wurde Musikgeschichte geschrieben. Du hast es vielleicht heute Morgen auch schon bei Wolfi gehört. Er hat es ja auch hart gefeiert. Ja, zum ersten Mal seit 33 Jahren standen die Purple wieder gemeinsam mit ihrem Gründungsmitglied und ursprünglichen Gitarristen Ritchie Blackmore zusammen auf der Bühne. Das kam jetzt ziemlich überraschend, denn nachdem Ritchie Blackmore ja die Band 1993 ein zweites Mal im Streit verlassen hat, hat er eine erneute Zusammenarbeit ja wirklich immer kategorisch ausgeschlossen. Doch gestern kam er für Smoke on the Water auf die Bühne.

0: habe mir das Video gerade angeschaut. Am Ende gab es sogar eine Umarmung mit Sänger Ian Gillan und ein paar warme Worte.
1: I gotta say something. A couple of days ago, I got a message from this man saying, I only live around the corner, do you mind if I come and jam with you? And I showed it. It was an absolute pleasure to have back on stage the founder member, the great legend, the immortal Richie Blackmore. Thanks, Richie. I have to say, it was a great pleasure. I'll see you in the bar.
0: Ob es jetzt bei dieser einmaligen Reunion bleibt, das werden wir sehen, aber es ist schön, dass man altersmilde wird und man mit über 80 doch noch über seinen Schatten springen kann. Wirklich Gänsehaut beim Anschauen von diesem Video. Wir haben es dir auf die Pinnwand gepackt bei uns in der Rock-App und auf starfm.de. Schau es dir unbedingt mal an. Richie Blackmore nach 33 Jahren wieder zusammen mit Deep Purple auf der Bühne gestern. Schön ist auch einer der Kommentare unter dem Video. We got Richie Blackmore with Deep Purple before GTA 6.
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0: So, ich muss nochmal ganz schnell aktualisieren. Starfm.de, warte kurz. Okay, also es sind 68% für Killer Chinchilla aus Nürnberg.
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0: Ja, jede Woche bei uns ist Rock Talents Voting. Zwei junge Bands aus Deutschland stellen sich zur Wahl. Diese Woche sind das eben Killer Chinchilla aus Nürnberg und WBR aus Olpe. Also Killer Chinchilla klingt

0: Wir haben immer ein Auge auf die Rocklandschaft in Deutschland, also nicht nur auf die Bands, die man schon kennt, sondern eben auch auf die, die man unbedingt noch kennenlernen muss, und da gibt's wirklich verdammt viele. Du kannst jetzt abstimmen auf starfm.de und in deiner Rock-App, welche der beiden Bands dir besser gefällt, und nächste Woche hören wir die Band dann auch bei uns im Radio, also Killer Chinchilla aus Nürnberg oder WBR aus Olpe. Momentan führen, wie gesagt, Killer Chinchilla. Ja, und wenn du selber eine Band hast und dich jetzt angesprochen fühlst oder jemanden kennst, der eine Band hat und der unbedingt noch ein bisschen mehr Aufmerksamkeit braucht, auf starfm.de bei uns in der Rock-App gibt's alle Infos zu unseren Rock-Talents.
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4: Im Studio Jan Seifert. Es ist nicht so leicht, ein Freibad zu betreiben. Mit diesen Worten bitten die Organisatoren des Volksbads an der Volksbühne in Mitte um Geduld. Auch heute bleibt das Bad zu, die Duschen sind kaputt. Benjamin Herrmann.
5: Für das kostenlose Bad in Mitte muss keiner Eintritt zahlen, dennoch Online-Tickets reservieren. Das Projekt wird mit 300.000 Euro gefördert. Für Aufregung sorgte die Ankündigung, das Bad sei morgen nur für die schwarze Community geöffnet. Der Betreiber hat es inzwischen umformuliert. Von 12 bis 18 Uhr ist das Volksbad für den Verein Each One Teach One reserviert. Der Verein kämpft laut eigener Aussage gegen Diskriminierung und Versklavung. Kunst oder Rassismus? Eine Debatte darüber tobt, auch im Berliner Wahlkampf. CDU, FDP, AfD und andere kritisieren den Badetag, die Linke verteidigt. Ein Verein habe nun mal das Bad regulär für seine Mitglieder gemietet.
4: Straße statt Schiff und Deutschland am Sonntag voller LKW? Das Fahrverbot ist ja wegen des Niedrigwassers in Donau, Rhein und Elbe aufgehoben. In allen Bundesländern, außer in Sachsen-Anhalt. Ausgerechnet dem Transitbundesland. Sachsen-Anhalts Verkehrsministerin Lydia Hüskens im StarFM-Interview. Funktioniert denn die Lieferkette von Köln nach Berlin oder von Hamburg nach Dresden trotzdem?
6: Also wenn jetzt jemand etwa in Brandenburg startet und Ware nach Niedersachsen liefern möchte, können entsprechende Verkehre problemlos durch Sachsen-Anhalt fahren. Das Sonntagsfahrverbot wird für die Länder geregelt, damit man hier entsprechend auch zielgenau reagieren kann. Und deshalb sagt Sachsen-Anhalt aktuell auch in intensiver Absprache mit natürlich unserer Wirtschaft, dass hier die Aufhebung eines Sonntagsfahrverbotes nicht nötig ist. Wie gesagt, Transitverkehre, die über die Autobahnen durchs Land rollen, sind hier nicht betroffen.
4: Außerdem hatte die Bahn auch schon angekündigt, 400 zusätzliche Güterwagen bereitzustellen, solange Frachtkähne festsitzen.
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4: Dynamo Dresden verbietet ab sofort kommerzielle Videoblogs aus dem Stadion bei Heimspielen. Wer Spielszenen oder den Stadionbesuch filmt, um damit Kasse zu machen, verstößt gegen die Stadionordnung. Private Fotos und kurze Videos bleiben erlaubt. Besonders im Ultrabereich soll aber niemand ungefragt die Kamera draufhalten. Hertha ist am 19. September zu Gast an der Elbe. Soweit das Neueste aus dem StarFM News Center.
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7: 23 Grad in Oranienburg, in Neuruppin 22. Heute Nachmittag dann 28. Das Ganze bei viel Sonne und so geht's weiter. Also dich erwartet wirklich ein sonniges, heißes Wochenende. Morgen 32 Grad und am Samstag bis zu 36. Die Scheringstraße in Gesundbrunnen ist aktuell zwischen Kreisverkehr Ackerstraße und Gustav-Meyer-Allee in beiden Richtungen gesperrt. Hier läuft ein Polizeieinsatz. Wartungsarbeiten auf der A111 Richtung Charlottenburg zwischen am Festplatz und Saatwinkler Damm. Hier ist die rechte Spur momentan gesperrt. Und Vorsicht auf der A9 Leipzig Richtung Berlin zwischen Kleinmarzehns und Niemeck. Hier steht ein defektes Auto. Blitzer in Lichterfelde, Ostpreußendamm in Charlottenburg in der Kantstraße. Auf der A10 Richtung Schönefeld, kurz hinter der Abfahrt Freienbrink, dann in Stahnsdorf, Potsdamer Allee und Potsdam-Geschwister-Scholl-Straße. Hast du noch was, Staus oder Blitzer? Dann rufe an oder schick eine Sprachnachricht kostenlos an die 0800 0303 666.
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7: Ich freue mich, dass du mit dabei bist an diesem Donnerstag. Ich bin die Burner und ich bin ehrlich, ich bin schon ein bisschen in Urlaubsstimmung. Es ist nämlich mein letzter Arbeitstag heute vor meinem Sommerurlaub. Ich hoffe, das ist okay für dich, dass ich meine Freude hier kundtue. So, jetzt schauen wir gleich gemeinsam nochmal zum Summer Breeze Festival. Das ist eine ziemliche Staubschlacht, habe ich gesehen. Unsere Maximum Rocker sind ja überall. Gleich kurz nach 11 mehr dazu. Ja, und vorher ein schöner Rockblock mit Kiss, Rock'n'Roll All Night aus dem Jahr 1975. Oh, eine schöne Ballade von Avril Lavigne, I'm With You. 90er Banger von Nirvana in Bloom, hörst du gleich. Und vorher noch für alle, denen es wie mir geht, die Italien-Sehnsucht kickt. Hier sind Måneskin und Gossip. Hab einen schönen Donnerstag.

0: Full Steam Space Machine Royal Republic, hier bei Star FM Maximum Rock. Erst letztes Wochenende auf dem Taubertal gespielt, standen bei über 30 Grad mit Lederjacken auf der Bühne und wir haben sie selber gesagt, das war eine ziemlich dumme Idee. Haben geschwitzt wie die Sau, ey. Ja, wie heißt es so schön, nach dem Festival ist vor dem Festival. Heute 19 Uhr beginnt der Vorverkauf fürs wunderschöne Taubertal Festival in Rothenburg. Fürs nächste Jahr bestätigt sind da ja unter anderem schon die Ärzte. Das zweitgrößte Metal-Festival nach Wacken, das läuft seit gestern. 45.000 Fans feiern da das Summer Breeze. Ja, und die Veranstalter haben gestern am ersten Festivaltag auch gleich mal gefühlt das halbe Line-Up fürs nächste Jahr rausgehauen. Das Summer Breeze feiert nächstes Jahr 30. Geburtstag. 60 Bands wurden bestätigt für 2027. Unter anderem Electric Callboy, Saltatio Mortis, Children of Bodom, Hammerfall, Hailstorm und auch die H-Blocks. Aber jetzt nochmal kurz zurück zur aktuellen Ausgabe. Maximum Rocker Christian ist ja vor Ort. Dem habe ich gestern noch geschrieben, dass er sich unbedingt mal reinmelden soll. Vor allem, wie war es mit Airborne während der Sonnenfinsternis?
1: Laut Airborne verdunkelt sich die Sonne, weil Lemmy da oben unterwegs ist. Die Jungs haben Spaß gemacht, die haben Laune gemacht, die Leute haben Stimmung gehabt. Ja, es ist die erwartete Staubschlacht. Also je nachdem, wo man steht oder wo man unterwegs ist, hat es sowas zwischen Bodennebel und Sandsturm. Es laufen auch extrem viele Leute mit Masken, Schläuche oder Tücher ums Gesicht rum, weil es einfach ja, fast nicht auszuhalten ist. Und da es die nächsten Tage auch nicht regnen sollte, könnte das Ganze noch ziemlich witzig werden.
0: Ah, da muss man schon beim Zuhören husten, oder? Er hat auch noch Bilder reingeschickt, der Christian, von Hatebreed zum Beispiel. Und das sieht echt aus, als wäre das neblig. Das ist krass auf jeden Fall. Also das Summer Breeze in diesem Jahr bei bestem Wetter und viel Staub. Auf jeden Fall noch ganz viel Spaß. Heute mit Alien Ant Farm, Saxon, Amorphis, Eisbrecher, D'Artagnan. Und für alle Daheimgebliebenen, letztere kannst du dir auch bei Arte anschauen in der Mediathek. Die sind ja live vor Ort am Summer Breeze Festival. Und noch was für ein Kalender. Der Vorverkauf fürs nächste Jahr, für das Summer Breeze, für die 30. Jubiläumsausgabe startet kommenden Montag, 17. August um 16 Uhr. Die Early Bird Tickets werden da 220 € kosten.
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0: Einer meiner liebsten 80s Rock Songs, Bon Jovi, You Give Love a Bad Name. Da kann man einfach so herrlich laut und falsch mitsingen. Schön, dass du dabei bist an diesem Donnerstagvormittag. Bevor ich gleich wieder Free Tickets für dich habe für ein Konzert-Highlight Ende September, möchte ich nochmal gerne auf gestern Abend zurückkommen. Wie war es denn bei Lagwagon?
1: Ja, guten Morgen, liebe Star-FM-Team. Ich war gestern bei Lagwagon im SO36. Ja, geniales Konzert. Punkrock vom Feinsten, von den Urvätern aus Kalifornien. Und was man auch schön sehen konnte, wieder mal Stage-Diving und Crowdsurfing vom Feinsten in dem kleinen Club. Macht das natürlich richtig Spaß. Auf jeden Fall eine Empfehlung und vielen Dank für die Tickets.
2: Es war einfach ultra geil. Hammergeile Liveband und meine Empfehlung für die Zukunft an alle möglichen Leute, die unentschlossen waren, geht das nächste Mal hin.
0: Also Lagwagon live gucken, wenn du die Möglichkeit hast. Ein Tipp aus der Star-FM-Community, da schließe ich mich als Punkrock-Fan natürlich an. 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
0: Wir schauen schon mal zum 30. September. Da kommt nämlich Ex-Nightwish-Frontfrau Tarja Turunen ins Huxleys. Sie ist mit ihrem neuen Album Frisson Noir auf Tour.

0: Turunen im Herbst auf Tour, kommt am 30. September eben ins Huxleys und Staff M lädt dich ein, wenn du das sehen magst und dir jetzt schon die Tickets sichern willst for free, dann schick mir einfach schnell eine WhatsApp rein mit Taya, damit ich das auch zuordnen kann, wo du hin möchtest. 0800 0303 666, dein Rat hier zu Staff M Maximum Rock.
1: Klopf, klopf, wer ist da? Die 90er. Und die haben eine Band vergessen, die passt besser in die Jetztzeit. Aber nicht gleich ausrasten. Dexter and the Moonrocks mit Freakin' Out. Jetzt.

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7: Im Studio Jan Seifert. Update zur App, die vor Ticketkontrolleuren warnt. Freifahren liefert in Echtzeit Daten über den Standort von Kontrolleuren, die von den Nutzern selbst gemeldet werden. Benjamin Herrmann.
8: Und sie bewegt sich dabei offenbar auf sicherem Terrain, wie Medienanwalt Christian Solmecke gegenüber der Bild jetzt erklärt hat. Denn, anders als bei Blitzer-Apps im Auto, die ausdrücklich verboten sind, gibt es für Warnungen vor Fahrkartenkontrollen kein vergleichbares Gesetz. Die Veröffentlichung der Standorte fällt unter die Meinungsfreiheit, solange nicht aktiv zum Schwarzfahren aufgerufen wird. Heikel könnte es für die App nur werden, wenn sich aus den Meldungen Bewegungsprofile einzelner Kontrolleure erstellen lassen. Das wäre dann ein Verstoß gegen die Datenschutzgrundverordnung.
7: Straße statt Schiff und Deutschland am Sonntag voller LKW. Das Fahrverbot ist ja wegen des Niedrigwassers in Donau, Rhein und Elbe aufgehoben. In allen Bundesländern, außer in Sachsen-Anhalt. Ausgerechnet dem Transitbundesland. Sachsen-Anhalts Verkehrsministerin Lydia Hüskens im Star-FM-Interview. Funktioniert denn die Lieferkette von Köln nach Berlin oder von Hamburg nach Dresden trotzdem?
9: Also wenn jetzt jemand etwa in Brandenburg startet und Ware nach Niedersachsen liefern möchte, können entsprechende Verkehre problemlos durch Sachsen-Anhalt fahren. Das Sonntagsfahrverbot wird für die Länder geregelt, damit man hier entsprechend auch zielgenau reagieren kann. Und deshalb sagt Sachsen-Anhalt aktuell auch in intensiver Absprache mit natürlich unserer Wirtschaft, dass hier die Aufhebung eines Sonntagsfahrverbotes nicht nötig ist. Wie gesagt, Transitverkehre, die über die Autobahnen durchs Land rollen, sind hier nicht betroffen.
7: Außerdem hatte die Bahn auch schon angekündigt, 400 zusätzliche Güterwagen bereitzustellen, solange Frachtkähne festsitzen.
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7: Dynamo Dresden verbietet ab sofort kommerzielle Videoblogs aus dem Stadion bei Heimspielen. Wer Spielszenen oder den Stadionbesuch filmt, um damit Kasse zu machen, verstößt gegen die Stadionordnung. Private Fotos und kurze Videos bleiben erlaubt. Besonders im Ultrabereich soll aber niemand ungefragt die Kamera draufhalten. Hertha ist am 19. September zu Gast an der Elbe. Soweit das Neueste aus dem Star FM News Center.
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10: Ja, man merkt, es wird minütlich wärmer in Mitte. 25 Grad, Schönefeld 24 Grad. Heute 28, am Nachmittag die Höchstwerte. Es bleibt sonnig und es bleibt heiß oder wird noch heißer. Morgen werden es 32 Grad und der Samstag bei viel Sonne und 36 Grad. Auf der A9 Leipzig Richtung Berlin zwischen Kleinmarzehns und Niemegk, da staut sich's nach einem Unfall in der Baustelle, also hier brauchst du aktuell 20 Minuten mehr. Blitzer in Kleinmachnow, Ernst-Thälmann-Straße, in Friedrichshain-Stralauer Allee, Stahnsdorf, Potsdamer Allee und Potsdam-Geschwister-Scholl-Straße. Hast du noch was, Staus oder Blitzer? Ruf gern an oder schick eine WhatsApp, gern auch als Sprachnachricht 0800 0303 666.
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10: Einen schönen Mittag. Ich freue mich, dass du Star FM at Work eingeschaltet hast und wir gemeinsam diesen Donnerstag verbringen. Ja, gleich für dich Californication von den Red Hot Chili Peppers und die Guano Apes Open Your Eyes. Beide Ende der 90er erschienen. Ja, ikonische Songs hörst du gleich nach Kings of Leon und Temple. Genieß das schöne Wetter. Schönen Donnerstag.

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0: Louder Than the DJ, hier bei Star FM Maximum Rock. 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

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Hier ist Starfam Maximum Rock an deinem Donnerstag. Ja, Donnerstag, das heißt, morgen ist Freitag und da gibt's wieder eine neue Ausgabe der Starfam Rock Top 30. Mal schauen, ob sich da was tut an der Spitze. Auf Platz 1 ja immer noch Green Day. I'm Never Gonna R.I.P., das ist ja auch der Soundtrack zum Nimrods, also der Film von und mit Green Day. Läuft morgen übrigens nochmal in ausgewählten Kinos. Sehr zu empfehlen, sagen die Maximum Rocker, die sich den diese Woche schon mal angeschaut haben. Ja, also Green Day auf Platz 1 deiner Starfam Rock Top 30, unserer Hörercharts. Und ich bin auch gespannt, welche der drei Neuvorstellungen es reinschafft oder vielleicht ja auch alle. Eine davon kommt von der Chris Barris Band. Und die haben morgen ihren großen Tag, denn da kommt endlich das Album Monsters We Made. Auch das wird morgen natürlich Thema sein am New Rock Friday. Ja, und Beautiful Lie, du hörst ihn hier schon, ist eben einer der Songs da drauf. Und den kannst du reinvoten in die Starfam Rock Top 30s, eine der drei Neuvorstellungen in dieser Woche. Hier ist die Chris Barris Band, Beautiful Lie.

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8: Im Studio Christian Haffmann. Nach den tödlichen Schüssen am Bahnhof Zoo haben die Ermittler einen Verdächtigen identifiziert, aber noch nicht gefasst. Die Fahndung nach dem Mann läuft auf Hochtouren, meldet die dpa. Montagabend haben Ermittler deshalb eine Wohnung in Friedrichshain durchkämmt. Dabei sind Beweismittel und ein hochwertiges Auto beschlagnahmt worden. Ein Sprecher der Staatsanwaltschaft wollte das noch nicht kommentieren. Die Ermittler vermuten aber einen Zusammenhang zur Clankriminalität. Hitzeperioden haben deutschlandweit in diesem Jahr nach Schätzungen des Robert-Koch-Institutes zu rund 12.500 Sterbefällen geführt. Das geht aus einem aktuellen RKI-Bericht zur Sterblichkeit durch Hitze hervor, der die Zeit von April bis August betrachtet. Lea Matschulat hat die Einzelheiten.
9: Durch das heiße Wetter sind in diesem Jahr bislang mehr Menschen gestorben als in den vorigen und es könnten am Ende noch mehr als die rund 12.500 Hitzetoten werden, von denen das Robert-Koch-Institut aktuell ausgeht. Das RKI spricht von einer zurückhaltenden Schätzung. Hohe Temperaturen belasten den Kreislauf und die Organe und sie trocknen die Schleimhäute aus. Das macht vor allem älteren und kranken Menschen zu schaffen.
8: Weiter schlechte Nachrichten für Sizilien-Urlauber. Der Flughafen von Catania bleibt weiter dicht. Das Flugverbot ist noch einmal verlängert worden, jetzt bis morgen früh. Grund ist die Vulkanasche vom Ätna. Starts und Landungen sind unmöglich und ein Ende des Ausbruchs ist laut Vulkanologen nicht in Sicht. Bitter für den Tourismus. Der Handelsverband schätzt die Schäden auf 12 bis 24 Millionen Euro. Zehntausende Urlauber mussten bereits umplanen. Der Lotto-Jackpot ist wieder nicht geknackt worden. Auch bei der Ziehung gestern hatte niemand die 6 richtigen plus Superzahl getippt. Schon zum 40. Mal in Folge. Seit dem 25. März wartet Deutschland jetzt auf den Hauptgewinn. Am Samstag geht's also weiter, wieder mit rund 50 Millionen Euro im Topf. Das ist ja die Obergrenze beim Lotto 6 aus 49.
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8: Norwegens 4x400 Meter Mixed-Staffel hat bei der Leichtathletik-Europameisterschaft in Birmingham ihre Goldmedaille zunächst zurückgegeben. Der Grund: eingraviert war die Zeit der zweitplatzierten Briten statt der eigenen Siegerzeit. Hürdenstar Carsten Warholm nannte die Situation absurd. Die Organisatoren haben sich allerdings schon entschuldigt und bereits korrigierte Medaillen ausgegeben. Soweit das Neueste aus dem StarFM News Center.
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10: Rein in diesen Donnerstagnachmittag. Strausberg 25 Grad, Potsdam auch, ebenso Oranienburg. Viel Sonne heute und maximal noch 28 Grad. Und genauso geht's auch weiter. Morgen weiterhin sonnig bei 32 Grad und übermorgen am Samstag 36. Auf der 114 statt einwärts zwischen dem Dreieck Pankow und Schönerlinder Straße, da blockiert ein defektes Fahrzeug aktuell die rechte Spur. Auf der A9 Leipzig Richtung Berlin zwischen Kleinmarzehns und Niemeck, da staut sich nach einem Unfall in der Baustelle. Hier brauchst du 20 Minuten länger. Und die A10 westlicher Berliner Ring Richtung Dreieck Werder zwischen Potsdam Nord und Vöben, der Baustellenstau, hier sind es aktuell 10 Minuten mehr. Blitzer in Spandau, Charlottenburger Chaussee, dann im Märkischen Viertel, Quickborner Straße oder auch in Wilmersdorf, Bundesallee hinter dem Tunnel. Außerdem auf der A10 Richtung Schönefeld, kurz hinter der Abfahrt Freienbrink, A24 im Dreieck Havelland und in Stahnsdorf, Großbernstraße. Wegen einer Reparatur an einem Signal in Tempelhof kommt es auf den Linien S42, S46 und S47 aktuell zu Verspätungen. Die Linie S42 verkehrt nur im 10-Minuten-Takt und die Linie S47 fährt nur zwischen Spindlersfeld und Hermannstraße. Hast du noch was für uns, Staus oder Blitzer? Ruf an oder schick eine Sprachnachricht 0800 0303 666.
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10: Genieß deinen Mittag, schön, dass du dabei bist, die StarFM-Community hier am Start ist. Ja, und wir starten noch gleich rein in die nächste Stunde StarFM at Work mit Blink-182. Ich habe diese Woche mehrfach erwähnt, da läuft heute auf Disney Plus eine Doku an über die Band und Schlagzeuger Travis Barker. Bin gespannt, was du sagst. Hier sind sie jetzt mit First Date. Ich bin die Burner. Schönen Donnerstagmittag.

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0: Wenn ihr euch küsst, vielleicht funktioniert's ja und das Highfield macht weiter. Kraftklub hier bei Starfire Maximum Rock spielen am Samstag um 0 Uhr auf dem Highfield Festival am Störmthaler See in Großpössna. Und das startet ja mit einem weinenden und mit einem lachenden Auge heute. Fast 30 Jahre gab's das Highfield Festival jetzt und diese Ausgabe wird leider die letzte sein. Das Highfield sei in dieser Form wirtschaftlich nicht mehr tragbar, das hatten die Veranstalter mitgeteilt. Im Vergleich zur Vor-Corona-Zeit seien die Kosten für Personal, Material, Gagen oder Energie um rund 45% gestiegen. Das ist einfach so bitter, dass das so viele Festivals in der Größenordnung und vor allem auch noch kleinere Festivals aktuell trifft. Das große Festivalsterben ja in der Festivallandschaft. Das Highfield hat sich in diesem Jahr auf jeden Fall nochmal alle Freunde und Wegbegleiter der letzten Jahre eingeladen. Morgen um 15 Uhr stehen zum Beispiel Itchy auf der Bühne. Dann spielen an dem Wochenende noch Sonderschule, Adam Angst oder auch ZSK. Das Lumpenpack oder auch die Dropkick Murphys. Deine Cousine auch beim Highfield oder auch die Beatsteaks stehen auf dem Line-Up. Ich sag ja, da hat man sich nochmal alle Freunde und Wegbegleiter eingeladen. Ein letztes Mal Highfield Festival am schönen Störmthaler See in Großpössna. Das Wochenende nach fast 30 Jahren, die letzte Ausgabe vom Highfield Festival. Und übrigens, für ganz, ganz Kurzentschlossene, es gibt noch Festivalpässe, ist nicht ausverkauft. 149 € kosten die oder Tagestickets auch für 109 €. Also, wer sich's noch kurzfristig überlegt, sind ja manchmal die besten Entscheidungen.
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Eishockey-Religion ist, Ahornsirup aus jedem Wasserhahn fließt und Frauen, Kinder und Männer Bärte und Karohemden tragen, sind sie die Musikgötter. Nickelback. Die Kanadier bringen ein neues Album mit. Everything Under the Sun. Und damit sorgen sie auch in der Star FM Playlist für Aufsehen. Rattle the Cage.

Platz 7 der Star im Rock Top 30, die neue Nickelback, Rattle the Cage. Das neue Album von Nickelback, das erste nach 4 Jahren, Everything Under the Sun, das erscheint dann am 30. Oktober, also das ist noch ein bisschen hin. Morgen ist aber schon der nächste New Rock Friday und ich kann schon mal spoilern, es gibt nämlich 2 richtig geile neue Live-Alben, die morgen erscheinen. Eins von den Hollywood Vampires, also die Supergroup mit Alice Cooper, Johnny Depp und Joe Perry von Aerosmith. Live at Montreux Jazz Festival heißt es. Und mein Highlight, weil ich die Band einfach absolut liebe, Nestor bringt morgen ihr erstes Live-Album raus. Wird dann morgen natürlich alles Thema sein hier am New Rock Friday bei Star FM Maximum Rock. Wenn du eher auf alte Klassiker stehst, dann kommst du gleich auf deine Kosten. Nach Crazy Town hörst du gleich AC/DC mit Money Talks. Schönen Donnerstag wünsche ich.

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13: Im Studio Christian Haffmann. Das sind doch mal gute Nachrichten von den Öffis hier in Berlin. Die BVG baut ihr Busangebot aus und das zum ersten Mal seit Jahren. Der Grund, die Berliner Verkehrsbetriebe haben inzwischen wieder genug Fahrpersonal. Die Linie M77 fährt in Zukunft fast 5 Kilometer weiter bis zum Bahnhof Hermannstraße. Der X33er bekommt dichtere Takte und die eingestellte Linie 310 in Charlottenburg nimmt den Betrieb wieder auf. BVG-Chef Falk sieht das Unternehmen damit auf dem richtigen Weg. 2022 hatte die BVG wegen Fahrermangels noch mehr als 30 Buslinien einschränken müssen. Auch bei der U-Bahn hat sich die Lage stabilisiert. Die Zuverlässigkeit liegt im ersten Halbjahr bei rund 98%, nach rund 94% im gesamten letzten Jahr. Hitzeperioden haben deutschlandweit in diesem Jahr nach Schätzungen des Robert-Koch-Institutes zu rund 12.500 Sterbefällen geführt. Das geht aus einem aktuellen RKI-Bericht zur Sterblichkeit durch Hitze hervor, der die Zeit von April bis August betrachtet. Lea Matschulat hat die Einzelheiten.
14: Durch das heiße Wetter sind in diesem Jahr bislang mehr Menschen gestorben als in den vorigen und es könnten am Ende noch mehr als die rund 12.500 Hitzetoten werden, von denen das Robert-Koch-Institut aktuell ausgeht. Das RKI spricht von einer zurückhaltenden Schätzung. Hohe Temperaturen belasten den Kreislauf und die Organe und sie trocknen die Schleimhäute aus. Das macht vor allem älteren und kranken Menschen zu schaffen.
13: Der Lotto-Jackpot ist wieder nicht geknackt worden. Auch bei der Ziehung gestern hatte niemand die 6 richtigen plus Superzahl getippt. Schon zum 40. Mal in Folge. Seit dem 25. März wartet Deutschland jetzt auf den Hauptgewinn. Am Samstag geht's also weiter, wieder mit rund 50 Millionen Euro im Topf. Das ist ja die Obergrenze beim Lotto 6 aus 49.
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13: Norwegens 4x400 Meter Mixed-Staffel hat bei der Leichtathletik-Europameisterschaft in Birmingham ihre Goldmedaille zunächst zurückgegeben. Der Grund, eingraviert war die Zeit der zweitplatzierten Briten statt der eigenen Siegerzeit. Hürdenstar Carsten Warholm nannte die Situation absurd. Die Organisatoren haben sich allerdings schon entschuldigt und bereits korrigierte Medaillen ausgegeben. Soweit das Neueste aus dem StarFM News Center.
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15: Ja, es wird täglich noch heißer. Aktuell in Templin 27, auch in Strausberg 27 Grad, Oranienburg 26 Grad. Heute maximal 28, aber morgen schon 32. Samstag werden es 36 Grad. Es bleibt weiterhin sehr, sehr sonnig. Auf der 100 Richtung Treptow zwischen Wegstraße und Tunnel Innsbrucker Platz gab es einen Unfall. Hier sind aktuell zwei Spuren blockiert. Die 114 stadteinwärts zwischen dem Dreieck Pankow und Schönerlinder Straße steht immer noch das defekte Fahrzeug auf der rechten Spur. Die 103 zwischen dem Kreuz Schöneberg und Sachsendamm, da staut sich's. Hier brauchst du 10 Minuten mehr. Also Richtung Schöneberg. Und die A10 westlicher Berliner Ring Richtung Dreieck Werder zwischen Potsdam Nord und Vöben. Der Baustellenstau, hier sind es 20 Minuten im Moment. Habe ich Star Ranger Frosty, der ist immer ganz fleißig und hat wieder was entdeckt.
16: Herr Frosty hier, allgemeine Blitzerinfo. In der Bruno-Baumstraße, Marzahn, steht ein grauer Caddy, der blitzt von beiden Seiten. Fahrt da vorsichtig, ne?
15: Frosty, danke dir fürs Melden. Außerdem wird in Reinickendorf am Nordgraben und in Friedrichshagen, Fürstenwalder Damm geblitzt. Auf der A24 im Dreieck Havelland, in Potsdam, Georg-Hermann-Allee und Stahnsdorf, Groß-Bärn-Straße. Wenn du auch was entdeckst, dann mach's wie Frosty, ruf schnell an, schick eine Sprachnachricht rein, wie du magst. 0800 0303 666. Dein Draht ins Studio.
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15: Schönen Nachmittag. Ich freue mich, dass du mit dabei bist. Ich bin die Burner. Ich wurde gerade schon angezählt. Sehr nett, oder? Ja, das ist mein letzter Arbeitstag vor dem Sommerurlaub. Morgen übernimmt dann Thomas wieder hier bei Star FM at Work. Du darfst dich jetzt auf die nächsten Minuten freuen. Gleich Warrant, Uncle Tom's Cabin, verkörpert den 90er Glam-Metal-Sound wie kaum ein anderer Song. Und hier was Aktuelles von den Architects. Everything Ends. Hab einen schönen Donnerstag.

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0: Ich habe im Moment nochmal das Voting-Tool aktualisiert. Killer Chinchilla aus Nürnberg liegen da immer noch vorne, vor WBR aus Olpe.
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0: Ja, jede Woche bei uns das Rock Talents Voting. Zwei junge Bands aus Deutschland stellen sich zur Wahl. Diese Woche sind das eben Killer Chinchilla aus Nürnberg und WBR aus Olpe. Also Killer Chinchilla klingen so.

0: Wir haben immer ein Auge auf die Rocklandschaft in Deutschland, also nicht nur auf die Bands, die man schon kennt, sondern eben auch auf die, die man unbedingt noch kennenlernen muss, und da gibt es wirklich verdammt viele. Du kannst jetzt abstimmen auf starfm.de und in deiner Rock-App, welche der beiden Bands dir besser gefällt, und nächste Woche hören wir die Band dann auch bei uns im Radio, also Killer Chinchilla aus Nürnberg oder WBR aus Olpe. Momentan führen, wie gesagt, Killer Chinchilla. Ja, und wenn du selber eine Band hast und dich jetzt angesprochen fühlst oder jemanden kennst, der eine Band hat und der unbedingt noch ein bisschen mehr Aufmerksamkeit braucht, auf starfm.de bei uns in der Rock-App gibt's alle Infos zu unseren Rock-Talents.
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0: Ah, ich mag den Song. Ich hoffe, dir geht's genauso. Das ist so ein gute Laune-Song und der ist jetzt auch bei mir auf meiner Sommer-Urlaubs-Playlist mal wieder gelandet. Stevie Nicks, Edge of 17, hier bei StarFM. Ich find's so schön, unsere Maximum Rock Community ist einfach überall unterwegs und selbst wenn man mal irgendwo nicht dabei sein kann, dann ist man dabei, weil uns alle Maximum Rocker auf dem Laufenden halten. Christian ist am Summer Breeze vor Ort, Deutschlands zweitgrößtes Metal-Festival, das da gestern läuft. Schickt immer fleißig Sprachnachrichten und Fotos rüber. Ja, es ist wohl mal wieder ziemlich staubig auf dem Summer Breeze.
1: Ja, es ist die erwartete Staubschlacht. Also je nachdem, wo man steht oder wo man unterwegs ist, hat es sowas zwischen Bodennebel und Sandsturm. Es laufen auch extrem viele Leute mit Masken, Schläuche oder Tücher ums Gesicht rum. Und da es die nächsten Tage auch nicht regnen sollte, könnte das Ganze noch ziemlich witzig werden.
0: Er hat ein Bild von Hatebreed geschickt gestern Abend und das sieht echt aus, als wäre da der Mega-Nebel über dem Festival. Gestern wurden ja auch schon 60 Bands fürs nächste Jahr bestätigt. Das Summer Breeze feiert nächstes Jahr 30. Geburtstag, unter anderem Electric Callboy, Saltatio Mortis, Children of Bodom, Hammerfall, Hailstorm oder die H-Blocks da mit dabei. Der Vorverkauf startet nächsten Montag, das ist der 17. August um 16 Uhr. Early Bird Tickets für Summer Breeze werden dann 220 Euro kosten. Und wer übrigens nicht dabei sein kann, Arte ist vor Ort und in der Mediathek kannst du dir heute zum Beispiel Amorphis, Eisbrecher oder auch den Auftritt von D'Artagnan anschauen.
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9: Im Studio Christian Haffmann. Das sind doch mal gute Nachrichten von den Öffis hier in Berlin. Die BVG baut ihr Busangebot aus und das zum ersten Mal seit Jahren. Der Grund, die Berliner Verkehrsbetriebe haben inzwischen wieder genug Fahrpersonal. Philipp Ringe hat die Einzelheiten.
10: Die Linie M77 fährt künftig fast 5 Kilometer weiter bis zum Bahnhof Hermannstraße. Die X33 bekommt dichtere Takte und die eingestellte Linie 310 in Charlottenburg nimmt den Betrieb wieder auf. BVG-Chef Falk sieht das Unternehmen damit auf dem richtigen Weg. 2022 hatte die BVG wegen Fahrermangels noch mehr als 30 Buslinien einschränken müssen. Auch bei der U-Bahn hat sich die Lage stabilisiert. Die Zuverlässigkeit liegt im ersten Halbjahr bei rund 98%, nach 94,3% im gesamten letzten Jahr.
9: Berlin führt als letztes Bundesland die Bezahlkarte für Asylbewerber ein. Neu ankommende Asylsuchende erhalten die sogenannte Social Card statt Bargeld. Das teilte das Landesamt für Flüchtlingsangelegenheiten mit. Damit sind auch Online-Käufe möglich. Bargeld können Nutzer nur begrenzt abheben. 50 Euro im Monat für Kinder, weitere 50 Euro und das auch nur in den ersten 6 Monaten. Der Senat hatte die Einführung schon im Dezember 2024 beschlossen. Die Umsetzung dauerte danach noch 1,5 Jahre. Weiter schlechte Nachrichten für Sizilien-Urlauber. Der Flughafen von Catania bleibt weiter dicht. Das Flugverbot ist noch einmal verlängert worden, jetzt bis morgen früh. Grund ist die Vulkanasche vom Ätna. Starts und Landungen sind unmöglich und ein Ende des Ausbruchs ist laut Vulkanologen nicht in Sicht. Bitter für den Tourismus. Der Handelsverband schätzt die Schäden auf 12 bis 24 Millionen Euro. Zehntausende Urlauber mussten bereits umplanen.
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9: Norwegens 4x400 Meter Mixed-Staffel hat bei der Leichtathletik-Europameisterschaft in Birmingham ihre Goldmedaille zunächst zurückgegeben. Der Grund, eingraviert war die Zeit der zweitplatzierten Briten statt der eigenen Siegerzeit. Hürdenstar Carsten Warholm nannte die Situation absurd. Die Organisatoren haben sich allerdings schon entschuldigt und bereits korrigierte Medaillen ausgegeben. Soweit das Neueste aus dem Star FM News Center.
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11: Hello, hello. An diesem Donnerstagnachmittag bei herrlichem Wetter in Berlin und Brandenburg. Aktuell angenehme 27 bis 28 Grad. 27 in Cottbus, 28 in Neukölln und Hellersdorf. Dazu Sonne bis zum Abend. Sternenklarer Himmel in der Nacht bei 16 bis 11 Grad. Und die nächsten Tage auch sonnesatt. Morgen 32, am Samstag 36 Grad. Und es wird noch heißer. So, kurz vor drei, ich schaue mit dir auf die Straßen und es gibt Probleme auf dem Stadtring auf der 100 Richtung Treptow. Zwischen der Wechstraße und Tunnel Innsbrucker Platz sind aktuell nach einem Unfall zwei Spuren blockiert. Brauchst du derzeit 15 Minuten mehr. Dann rechte Spur auch gesperrt auf der A2 Richtung Magdeburg zwischen Brandenburg und Wohlin. Und Achtung bitte, in Potsdam auf der Heinrich-Mann-Allee zwischen Drewitzer Straße und an der Alten Zauche, da liegen Gegenstände auf der Fahrbahn. Ansonsten staut es sich auf dem westlichen Ring in beiden Richtungen und zwar plus 20 Minuten mehr brauchst du da zwischen Potsdam Nord und Föhm. Es wird geblitzt auf der Stralauer Allee, Höhe der Oberbaumbrücke, dann auf der A10 Richtung Schönefeld, kurz hinter der Abfahrt Freienbrink und noch einer in Potsdam auf der Georg-Hermann-Allee. Und gute Neuigkeiten für die S42, 46 und S47, die Signalreparaturarbeiten, die konnten abgeschlossen werden, da rollt alles wieder nach Plan. Falls du noch einen Stau, einen Blitzer hast, dann melde ihn sehr, sehr gerne kostenlos per Sprachnachricht jederzeit einfach an die 0800 0303 666. Gute Fahrt dir.
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11: So, na dann wollen wir mal. Auf geht's in die Star FM Rush Hour. Und bitte nicht wundern, eigentlich wäre jetzt Bianca am Start, aber wir müssen heute alle ganz stark zusammen sein für Bianca, denn Cookie, unser Studiohund hier bei Star FM, der muss operiert werden. Und Bianca, die macht sich ganz dolle Sorgen, muss natürlich für ihren kleinen Cookie da sein. Deshalb habe ich für dich die Rush Hour. Und wenn du irgendwelche guten Tipps hast für Bianca, wie sie so ein bisschen ruhiger werden kann, wie sie sich weniger Sorgen machen kann, dann lass doch gerne mal eine Sprachnachricht da. 0800 0303 666. Dazu gibt's hier auf jeden Fall Maximum Rock am Donnerstagnachmittag gleich Ash mit Girl from Mars und hier sind Five Finger Death Punch mit A Little Bit Off.

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0: Ich denke immer noch sehr, sehr gern dran zurück. Limp Bizkit vor ein paar Wochen in unserer schönen Wuhlheide in der Rock City. Und ich kam mit Freunden auf die Idee, dass wir uns einfach mal Einwegkameras mitnehmen. Und letzte Woche habe ich die Bilder vom Limp Bizkit Konzert entwickelt und sie sehen alle mega cool aus. Deshalb meine Empfehlung an dich, nimm dir einfach mal eine schöne Einwegkamera mit aufs nächste Konzert.
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0: Und das nächste Konzert steht auch schon am Montag an. Mein Kollege Frank aus der Musikredaktion, der kam letzte Woche zu mir und meinte, ey, ich habe eine richtig coole Band aus Neuseeland, die kommen nach Berlin, was hältst du davon? Und ich habe mir Borderline mal angehört und ich muss sagen, hat mich abgeholt, fand ich gar nicht mal verkehrt. Ja, die Jungs von Borderline, die haben ganz frisch ihr neues Debütalbum draußen, kommen damit nach Berlin in die Rock City, spielen am Montag im Mikropol, 20 Uhr geht's da los und ich lade dich jetzt sehr gern dafür ein, wenn du anrufst und sagst, ja, ein bisschen Kontrastprogramm mit Indie, find ich super, na dann melde dich 0800 0303 666 für Borderline nächste Woche Montag im Mikropol.

Brian Fallon hat die richtige Medizin gefunden. Gute Musik. Neben The Gaslight Anthem ist er endlich auch wieder mit seiner Band Painkillers zu hören. Im September gibt's das neue Album und hier das Titelstück daraus in der Star FM Playlist. Brian Fallon and the Painkillers mit Not Bad for New Jersey.

0: Am 10. September kommt das neue gleichnamige Album Not Bad von New Jersey und das war Brian Fallon hier am Donnerstag in deiner Rush Hour und damit kommt dieses neue Album noch vor GTA 6, aber wir haben es fast geschafft. Es sind nicht mal mehr 100 Tage bis zum neuen GTA 6. Der 19. November ist der Tag aller Tage. Seit dem 25. Juni kannst du ja GTA 6 vorbestellen und das ist auch echt krass, denn die meisten, die greifen jetzt schon zur teureren Ultimate Edition für 100 € statt zur Standard Edition für 80 € und es gibt ja auch bald neue erste Eindrücke am 27. August. Also warte mal, lass mich überlegen. Ja, genau, heute in 2 Wochen. Da startet ja um 21 Uhr deutscher Zeit auf Netflix ein weiterer Trailer. Und da gibt's auch die ersten Gameplay-Eindrücke. Das Ganze landet dann 6 Stunden später bei YouTube und ich bin echt am Hin und Her überlegen. Es hat sich nichts getan, ich habe immer noch keine PS5, aber die brauche ich natürlich fürs neue GTA 6. Und ja, da steht aktuell die Frage im Raum, kaufe ich mir noch eine neue Konsole, kostet ja immer noch über 500 Öcken die neue PS5 oder leih ich mir eine, weil mir wird die ganze Zeit Werbung eingespielt von diesen Werbeangeboten bzw. Mietangeboten, dass du dir eine PS5 auch einfach mieten kannst. Aktuell, da gibt es zum Beispiel die PS5 bei Grover für 14,49 € im Monat, bei 24 Monaten Laufzeit, bei 6 Monaten, also wenn du sie nur 6 Monate ausleihen möchtest, dann sind es da schon 30,99 € im Monat, also auch nicht so ganz günstig. Deshalb wollte ich dich mal fragen, hast du Erfahrungen gemacht, dir eine Konsole mal zu mieten für einen gewissen Zeitraum? Macht das Sinn oder macht es doch mehr Sinn, sich gleich eine PS5 zu besorgen? Ich habe keine Ahnung, was ich machen soll. Deshalb, bitte, lass doch mal einen Tipp da. Hast du dir schon mal eine Konsole gemietet? Dann erzähl mir doch mal von deinen Erfahrungen. 0800 0303 666, sehr gern als Sprachnachricht zu mir ins Studio.
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Ich bin ganz ehrlich, die Hosen sind nicht unbedingt meine Lieblingsband, aber dieser Song, der geht wirklich immer. Alles aus Liebe am Donnerstag hier in deiner Rush Hour und bei aller Liebe, ich vermisse echt die alten Sachen von Paramore. Das war damals echt meine Jugend mit den Alben Riot und Brand New Eyes und naja, dann wurde es ja leider immer poppiger und poppiger und poppiger. Zuletzt 2023 mit dem Paramore-Album This Is Why, das bisher letzte Album. Und ich glaube, Frontsängerin Hayley Williams, die hat sich jetzt komplett vom Rock losgelöst. Hat ja vor knapp 6 Monaten eine neue Band namens Power Snatch gegründet, zusammen mit Daniel James. Und jetzt gibt's ganz neu EP Nummer 2 mit insgesamt 4 neuen Singles und ich hab da mal reingehört.

Ja, hat mit dem alten Material von Paramore leider nicht mehr so viel zu tun. Ziemlich 90s-Vibes, ein bisschen Indie. Finde ich ja nicht schlecht, aber ganz ehrlich, zu etwas mehr Gitarren und Druck würde ich da nicht Nein sagen. Was sagst du eigentlich? So ein Paramore-Comeback wäre doch was Feines, oder?

0: Beim Maximum Rock am Donnerstagnachmittag hier in deiner Rush Hour und
1: ein fette Party.
0: Gibt's hier in Berlin tatsächlich gar nicht mehr so häufig. Also mir fällt's ja selber bei mir auf, Thema Feiern gehen ist gar nicht mehr so hoch im Kurs. Ich mache mir da lieber einen entspannten Abend mit Freunden, als erst Mitternacht in den Club zu gehen, um mir dann die Nacht um die Ohren zu schlagen. Und naja, mein Gefühl, das täuscht mich auch nicht, denn es gibt eine neue Studie zur Berliner Clubkultur und die zeigt, wie sich die Nächte in unserer Stadt verändert haben und satte 73% der Clubs berichten, dass deutlich weniger Alkohol getrunken wird und stattdessen sind alkoholfreie Drinks, Partys tagsüber oder auch sogenannte Sober Raves total im Trend. Trotzdem ist das natürlich für die Clubbetreiber eine echte Durststrecke, denn durch diesen schrumpfenden Umsatz an der Bar steigen natürlich auch die Kosten für die Eintrittskarten und naja, bei höheren Eintrittspreisen sagen die meisten, nee, gehe ich gar nicht erst feiern. Also ich bin echt gespannt, wo das hinführen wird, aber naja, die nächste DTB Maximum Rock Night, die steht auf jeden Fall schon in den Startlöchern und da bleiben die Tickets auf jeden Fall auch bezahlbar. 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
12: Im Studio Christian Haffmann. Berlin führt als letztes Bundesland die Bezahlkarte für Asylbewerber ein. Neuankommende Asylsuchende erhalten die sogenannte Social Card statt Bargeld. Das teilte das Landesamt für Flüchtlingsangelegenheiten mit. Damit sind auch Online-Käufe möglich. Bargeld können Nutzer nur begrenzt abheben. 50 Euro im Monat für Kinder, weitere 50 Euro und das auch nur in den ersten 6 Monaten. Der Senat hatte die Einführung schon im Dezember 2024 beschlossen. Die Umsetzung dauerte danach noch 1,5 Jahre. Bund und Länder wollen bei der Drohnenabwehr schneller werden. In einer Telefonkonferenz haben die Innenminister mehr Tempo bei Technik und Zusammenarbeit gefordert. Sachsens Innenminister Schuster verlangt, dass der Flughafen Leipzig-Halle vom Bund vorrangig mit Abwehrtechnik ausgerüstet werde, als einer der größten Frachtflughäfen Europas. Hintergrund ist eine mit Sprengstoff bestückte Drohne, die ja vergangene Woche dort entdeckt worden ist. Niedersachsens Innenministerin Behrens kritisiert, dass Flughäfen wie Hannover und die Häfen bisher nicht im Drohnenabwehrkonzept des Bundes berücksichtigt sind. Ausgerechnet mitten im August, im Höhepunkt der Ferien in Italien, herrscht totales Reisechaos auf Sizilien. Touristen sind mit den Nerven am Ende, manche schlafen auf Gepäckbändern. Der Grund, der Flughafen in Catania bleibt dicht, weil der Vulkan Ätna Asche und Lava spuckt. Claudia Wächter ist unsere Reporterin vor Ort. Claudia, wie geht's denn jetzt weiter? Ist ein Ende des Chaos nach immerhin knapp einer Woche endlich in Sicht?
8: Nein, nicht wirklich. Das Kommando hat eben der Ätna. Und nur wenn der nicht mehr spuckt und speit, der Luftraum wieder frei ist, ja, dann geht's weiter. Aber es ist ja nicht das erste Mal, dass sowas hier passiert. Und man fragt sich schon, warum die Behörden das Chaos gerade jetzt in der Haupturlaubszeit nicht besser handeln können.
12: Dankeschön, Claudia.
8: Gerne.
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12: Norwegens 4x400 Meter Mixed-Staffel hat bei der Leichtathletik-Europameisterschaft in Birmingham ihre Goldmedaille zunächst zurückgegeben. Der Grund, eingraviert war die Zeit der zweitplatzierten Briten statt der eigenen Siegerzeit. Hürdenstar Carsten Warholm nannte die Situation absurd. Die Organisatoren haben sich allerdings schon entschuldigt und bereits korrigierte Medaillen ausgegeben. Soweit das Neueste aus dem StarFM News Center.
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0: Schön kuschelig in Berlin und Brandenburg an diesem Donnerstag. Aktuell zwischen 27 und 28 Grad. 27 haben wir in Barsdorf, 28 in Pankow und Lichtenrade. Dazu schöner Sonnenschein bis zum Abend. In der Nacht geht's runter auf 16 bis 11 Grad. Und es geht schön sonnig weiter. Morgen am Freitag 32, am Samstag 36 Grad. Nice. So, ich guck mit dir auf die Straßen, beziehungsweise tun das ja unsere Star Ranger und Mammut. Du hast eine Meldung für uns.
13: Und zwar in Langwitz, Kaiser Wilhelm, Ecke Paul-Schneider-Straße. Die Kreuzung ist die Ampelanlage außer Betrieb. Vielleicht könnte ja mal jemand den bequemen Kopf Bescheid sagen, dass sie hier noch in die Regeln kommen. Denn es ist nur eine Frage der Zeit, bis sie dir knallt.
0: Eieiei, danke schön fürs Melden, Mammut. Außerdem staut es sich auf der A11 Richtung Stettin zwischen Lanke und Finofurt. Wegen der Baustelle aktuell um die 15 Minuten mehr. Dann auch bitte mehr Zeit einplanen auf dem westlichen Ring. Zwischen Potsdam Nord und Föben wird gebaut. Richtung Dreieck-Havelland brauchst du aktuell 20 Minuten mehr. Richtung Dreieck Werder sind es 15 Minuten mehr. Und auch der Stadtring, unsere A100, ist mal wieder voll. Richtung Treptow ab Jakob-Kaiser-Platz aktuell 10 Minuten mehr und ein Stück weiter ab dem Kreuz Schöneberg auch nochmal 20 Minuten mehr Zeit einplanen. Es wird geblitzt an der Stralauer Allee, Höhe der Oberbaumbrücke, dann auf der Berliner Allee an der Parkstraße in Weißensee, außerdem auf der A24 im Dreieck Havelland und noch einer in Biesenthal auf der Bahnhofstraße. Nach der Reparatur an einem Signal in Mahlsdorf kommt es aktuell auf der S5 noch zu Verspätungen und einzelnen Ausfällen. Deswegen da bitte ein bisschen mehr Zeit einplanen. Und wenn du noch was gesehen hast, einen Stau oder einen Blitzer, melde ihn gerne kostenlos jederzeit per Sprachnachricht an die 0800 0303 666.
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0: Ach Mensch, ey, da leide ich hier echt im Studio mit. Bianca ist heute bei ihrem Hund Cookie, bei unserem Staff im Studiohund, denn der muss operiert werden. Und Bianca hat mir gerade eine Sprachnachricht geschickt.
14: Das ist schon schwierig, als Hundebesitzer oder als Tierhalter auf jeden Fall. Aber am Ende wird alles gut. Das sind Profis und es muss ja geholfen werden. Und da muss man dann einfach durch. Aber es ist nicht einfach.
0: Och Mensch, deswegen an diesem Donnerstagnachmittag mal bitte ganz, ganz doll Daumen drücken für Bianca und für unseren kleinen Cookie. Und wenn du vielleicht einen guten Tipp hast, wie Bianca ein bisschen entspannter werden kann, dann schick doch mal eine Sprachnachricht. 0800 0303 666. Dazu Maximum Rock hier in der Rush Hour. Heute nicht mit Bianca, dafür mit mir. Mein Name ist A. Gleich für dich Edwin Collins, A Girl Like You nach Volbeat und Wait a Minute, My Girl. 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

0: Hallo StarFM, hallo ey. Eine PS5 mieten für GTA 6. Ich glaube, das wird ins Geld gehen, so umfangreich wie das wird. Ich denke, da wirst du auf lange Sicht wahrscheinlich mit einem Kauf deutlich besser dran sein. Und dann steht dir die komplette Welt der PlayStation offen. Also ich würde definitiv eine kaufen. Und ja, ich werde es natürlich auch spielen. Ja, wahrscheinlich an Tag 1. Aber ich habe meinen Urlaub leider schon verplant. Von daher muss ich halt abends spielen. Aber ein Mitarbeiter von mir hat tatsächlich Zockerurlaub eingereicht für die eine Woche. Und ich kann ihn verstehen und habe es natürlich genehmigt. Finde ich witzig. Hätte ich genauso gemacht, wenn ich noch Urlaub hätte. Viel Spaß damit. Ciao.
1: Ah, ich habe ja auch noch ein paar Urlaubstage. Könnte ich mir eigentlich nehmen für GTA 6. Das kommt ja am 19. November. Aber, naja, Grundvoraussetzung dafür ist natürlich eine schöne PS5. Die besitze ich nach wie vor nicht. Preise liegen immer noch über 500 Euro. Deshalb überlege ich gerade, macht es Sinn, sich eine Konsole für den Zeitraum zu mieten? Vielleicht für ein paar Monate, um GTA dann wirklich mal zu zocken? Oder macht es mehr Sinn, sich einfach so eine scheiß PS5, ich muss es jetzt einfach mal sagen, zu kaufen? Deshalb, bitte, hilf mir, was soll ich machen? Sprachnachricht an die 0800 0303 666 und machst du eigentlich auch Urlaub für GTA 6? Das würde mich zusätzlich auch mal interessieren. Also, hau raus!

0: The Black Keys und Lonely Boy am Donnerstagnachmittag hier in deiner Rush Hour. Und ich merke gerade, moderieren mit dem Smartphone in der Hand funktioniert nicht so gut. Und ich bin gerade voll versunken hier. Ich spiele gerade unser... Ja, komm, noch ein paar Meter weiter fliegen. Unser Flatterhuhn-Spiel in der Star vom Rock App. Und ich habe mich bis jetzt nicht so gut angestellt, aber gerade läuft es erstaunlicherweise ziemlich... You fell. Na toll. Score. 9 Punkte. Das war ja nicht so gut. Naja, vielleicht stellst du es ja besser an.
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0: Aktuell immer noch auf Platz 2 in den Star FM Rock Top 30 in deinen Hörercharts. Ich bin gespannt aufs Morgen am Freitag ab 16.45 Uhr genauso rund weiterläuft für Muse mit ihrer Single Cryogen vom neuen Album The Wow Single. Und ich meine, wow war ja auch gestern wirklich in der Welt der Rockstars angesagt.
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0: Denn zum allerersten Mal seit unglaublichen 33 Jahren, da standen Deep Purple wieder gemeinsam mit ihrem Gründungsmitglied und legendären Urgitarristen Ritchie Blackmore auf der Bühne. Und das kommt wirklich mehr als überraschend, weil die Band seit Blackmores Ausstieg 1993 nach heftigen Streitereien als absolut zerstritten galt. Eine erneute Zusammenarbeit hat Ritchie über Jahrzehnte hinweg stur und kategorisch ausgeschlossen, doch gestern Abend ist wirklich das unfucking Fassbare passiert. Ritchie, der kam für Smoke on the Water plötzlich mit auf die Bühne.

0: Tja, und nach Jahrzehnten des Schweigens gab es am Ende sogar eine sehr herzliche Umarmung mit Sänger Ian Gillan und ein paar richtig warme Worte auf der Bühne.
1: I gotta say something. Couple of days ago, I got a message from this man saying, I only live around the corner, do you mind if I come and jam with you? And I sure, it was an absolute pleasure. To have back on stage the founder member, the great legend, the immortal, Richie Blackmore. Thanks, Richie. I have to say, it was a great pleasure. I'll see you in the bar.
0: Oh wow, also da bekomme ich selbst hier eine Gänsehaut im Studio. Ob das jetzt eine einmalige Sensation bleibt oder ob da vielleicht noch mehr kommt.
2: Schauen wir mal, was wird.
3: Was wird.
0: Aber auf jeden Fall verdammt schön zu sehen, dass man selbst mit über 80 noch über seinen eigenen Schatten springen kann. Wünsche ich mir manchmal auch von diversen Mitgliedern aus der buckligen Verwandtschaft, bin ich ehrlich. 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
1: Maximum Rock am Donnerstag hier in deiner Rush Hour und ich war vorhin wirklich maximum überrascht im Supermarkt, als ich mir mal wieder eine frische Mate gekauft habe. Ich bin durch die Gänge gelaufen und was sehe ich da? Spekulatius, Lebkuchenherzen, Dominosteine. Ich dachte erst, ich gucke nicht richtig, aber Tatsache gibt's schon die ersten Weihnachtsprodukte wieder in den Supermärkten und mich bekommt man ja immer mit diesen gefüllten Lebkuchenherzen zartbitter mit Aprikosencreme. Oh! Könnte ich mich auch bei 30 Grad reinlegen. Aber wie sieht's bei dir aus? Hast du schon so einen Hieper auf das Weihnachtszeug oder kommt das bei dir erst in der Adventszeit? Schick doch mal eine Sprachnachricht. 0800 0303 666 und damit ab in die Star FM News.
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2: Im Studio Christian Haffmann. Das sind doch mal gute Nachrichten von den Öffis hier in Berlin. Die BVG baut ihr Busangebot aus und das zum ersten Mal seit Jahren. Der Grund, die Berliner Verkehrsbetriebe haben inzwischen wieder genug Fahrpersonal. Philipp Ringe hat die Einzelheiten.
3: Die Linie M77 fährt künftig fast 5 Kilometer weiter bis zum Bahnhof Hermannstraße. Die X33 bekommt dichtere Takte und die eingestellte Linie 310 in Charlottenburg nimmt den Betrieb wieder auf. BVG-Chef Falk sieht das Unternehmen damit auf dem richtigen Weg. 2022 hatte die BVG wegen Fahrermangels noch mehr als 30 Buslinien einschränken müssen. Auch bei der U-Bahn hat sich die Lage stabilisiert. Die Zuverlässigkeit liegt im ersten Halbjahr bei rund 98%, nach 94,3% im gesamten letzten Jahr.
2: Der Ausbruch des Vulkans Ätna macht Sizilienreisen weiter schwierig. Der Flughafen Catania bleibt für Ankünfte bis morgen früh um 8 Uhr gesperrt. Hunderte Flüge sind schon ausgefallen. Zehntausende Urlauber mussten umplanen. Der Handelsverband der Region schätzt den wirtschaftlichen Schaden für Sizilien auf 12 bis 24 Millionen Euro. Experten sagen, Vorhersagen sind unmöglich. Die Aktivität des Ätna sei aber leicht rückläufig. Das hat es seit Beginn der Lottogeschichte 1955 noch nicht gegeben. In 40 Ziehungen ist der Jackpot nicht geknackt worden. 6 richtige plus Superzahl hat es seit Ende März nicht gegeben. Auch bei der Ziehung gestern blieb der Jackpot unangetastet. Claudia Wächter berichtet.
4: Irgendwie scheint der Jackpot verhext. Auch am Samstag sind also wieder 50 Millionen im Topf. Mehr geht nicht, denn der Gewinn wird gedeckelt. Aber auch die Maximalsumme ist schwindelerregend und die Chancen, 6 richtige plus Zusatzzahl richtig zu tippen, die sind minimal. Immerhin 3 Spieler oder Spielerinnen aus NRW und Niedersachsen, die sind dem Hauptgewinn zuletzt ziemlich nahe gekommen.
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2: Norwegens 4x400 Meter Mixed-Staffel hat bei der Leichtathletik-Europameisterschaft in Birmingham ihre Goldmedaille zunächst zurückgegeben. Der Grund, eingraviert war die Zeit der zweitplatzierten Briten statt der eigenen Siegerzeit. Hürdenstar Carsten Warholm nannte die Situation absurd. Die Organisatoren haben sich allerdings schon entschuldigt und bereits korrigierte Medaillen ausgegeben. Soweit das Neueste aus dem Star FM News Center.
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5: Boah, nach Feierabend ab ins Freibad. Das wär's doch bei 28 bis 29 Grad. Derzeit in Berlin und Brandenburg. Die haben ein Wandlitz in Zehlendorf auch in Mitte. Dazu scheint die Sonne bis zum Abend. In der Nacht wieder sternenklarer Himmel. Vielleicht siehst du da nochmal die ein oder andere Sternschnuppe bei 16 bis 11 Grad. Morgen wird's schön sonnig, am Freitag bei 32, am Samstag bis 36 Grad. Und Achtung bitte auf der A113 Richtung Schönefeld zwischen Flughafen BER und Waltersdorfer Dreieck. Da sind Personen auf der Fahrbahn unterwegs, deshalb bitte umfahren und nicht umfahren. Ansonsten Liegenbleiber auf der A24 Richtung Berlin zwischen Dreieck Wittstock-Dosse und Herzsprung. Sei da bitte vorsichtig. Und es gab auch leider einen Unfall auf dem westlichen Berliner Ring. Deshalb staut es sich noch zusätzlich zur Baustelle zwischen Potsdam-Nord und Vöben Richtung Dreieck Havelland aktuell 20 Minuten mehr. Und Richtung Dreieck Werder brauchst du um die 10 Minuten mehr. Dann auch Stau auf der A12 Richtung Frankfurt-Oder. Es staut sich zwischen Rastplatz, Kersdorfer See und Briesen. Da ist auch die rechte Spur dicht nach einem Unfall. Brauchst du aktuell um die 20 Minuten mehr. Dann wird geblitzt, unter anderem auf der Stralauer Allee, Höhe der Oberbaumbrücke und Hightower, du hast auch einen gesehen.
6: Zwischen Waltersdorfer Dreieck und Kreuz Schönefeld, Fahrtrichtung Magdeburg, auf der rechten Seite steht wieder ein Tetrapack. Das ist aber schön. Sonnigen Tag.
5: Jo, danke, dir auch. Dann noch ein Blitzer in Stahnsdorf auf der Großbärenstraße. Bei den Öffis keine aktuellen neuen Meldungen und falls du noch was gesehen hast, einen Stau oder einen Blitzer, melde ihn gerne kostenlos per Sprachnachricht an die 0800 0303 666. Gute Fahrt!
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5: Weiter geht's mit der Rush Hour. Und da geht heute an diesem Donnerstag ganz, ganz viel Kraft raus an meine liebe Kollegin Bianca und ihren Hund Cookie. Denn Cookie muss heute operiert werden. Und die Maximum Rocker, die leiden mit und wünschen Bianca und Cookie alles, alles Liebe.
7: Wird schon gut gehen. Wir drücken dir die Daumen. Wird schon klappen. Also wir wünschen dir alle gute und gute Genesung. Und dass er bald wieder durch die Gegend springt. Bis dann, dein Lucky, ciao.
5: Also, unsere Gedanken heute bei Studiohund Cookie und dazu gibt's Maximum Rock hier in der Rush Hour. Gleich Foreigner mit Say You Will und hier sind Billy Talent mit Fallen Leaves.

0: Sex aus Berlin und Let Me In am Donnerstagnachmittag hier in deiner Rush Hour. Und ich glaube, ich sollte wirklich auf unsere Maximum Rocker hören, wenn es darum geht, ob ich mir eine neue PS5 kaufe oder eine mieten soll für einen gewissen Zeitraum. Denn ich meine, GTA 6 rückt immer näher, 19. November, und ich stehe immer noch da ohne PS5. Und ich überlege die ganze Zeit, was macht denn jetzt eigentlich mehr Sinn? Eine kaufen, eine mieten? Und ich habe dich auch mal gefragt, hast du vielleicht auch Erfahrungen gesammelt mit Anbietern wie Grover, wenn es darum geht, sich eine Konsole zu mieten? Und naja, die Maximum Rocker wie Thomas sagen auf jeden Fall, ey, kauf dir eine Konsole, und dieser Meinung schließt sich auch Hightower an.
1: Man mietet sich keine Konsole. So eine Spiele wie GTA, die spielt man ja nicht nur einmal durch, sondern es gibt ja dann auch noch den Open-World-Modus. Und den spielst du ja unendlich. Des Weiteren ist ja das Problem, es wird ja keine haptische Version geben, sondern also es wird es nicht als CD geben, sondern nur als Download. Und da brauchst du ja, also ich bin ja Xbox-Spieler, ich zock ja über Xbox Series X. Und da brauchst du ja dann zum Beispiel auch den Play Store, und das sind ja alle so Anschaffungen, die man ja so nebenbei haben muss. Ne? Daher meine Empfehlung, auf jeden Fall sich eine kaufen. Okay. Muss ja keine neue sein. Man kriegt ja auch schon gute Gebrauchte bei Kleinanzeigen. Also in diesem Sinne, ja, ich warte auch schon. Krankschreibung ist schon reserviert beim Arzt. Nein, Spaß. Chef, falls du das hörst, ich komme auf jeden Fall zur Arbeit. In diesem Sinne, sonnigen Tag und bleib gesund, ne?
0: Jo, danke dir für deine Meinung, Hightower. Und ich glaube, die Krankschreibungen ab dem 19. November, die gehen dann steil nach oben. Das kann ich mir auf jeden Fall gut vorstellen. Aber hey, lass mal trotzdem gerne deine Tipps da. Konsole mieten, hast du Erfahrungen gesammelt? Macht das Sinn? Oder schließt du dich auch Thomas und Hightower an und sagst, ey, kauf dir doch endlich mal eine blöde PS5? Lass mal eine Sprachnachricht da. 0800 030.

0: Takeda aus Schweden fragen sich, what about me, was ist mit mir? Aber dabei sind jetzt erstmal die Rock-Talents dran.
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0: Und ich habe hier gerade mal so ein bisschen das aktuelle Voting im Blick auf starfm.de. Ich aktualisiere hier die Seite nochmal. Moment. Ah, das sieht derzeit ziemlich eindeutig aus. Mit 68% vorne liegen nämlich Killer Chinchilla aus Nürnberg mit ihrer Single Memory.

0: Peter Tschinschilla aus Nürnberg haben sich als Rock-Talent beworben und sie haben auch schon einiges als Band hinter sich.
1: Unser bisher größter Erfolg als Band ist die Finalteilnahme am letztjährigen Newcomer-Festival in Erlangen. Da durften wir im E-Werk spielen, oben auf der Clubbühne. Alle fränkischen Star-FM-Hörer wissen Bescheid. Das war auch unser größter Auftritt bisher. Und was man zwar nicht in Zahlen messen kann, aber trotzdem ein Riesenerfolg für uns als Band ist, ist, dass wir nicht einfach Bandkollegen sind, sondern alle auch sehr gute Freunde sind.
0: Oh, das macht natürlich auch eine ganze Menge aus. Und Killer Chinchilla, die treten in dieser Woche an gegen das Rocktalent WBR aus NRW. Mit ihrer Single Wir fangen gerade erst an, die erst morgen am Freitag

0: Und auch WBR haben schon einige Erfolge feiern können.
1: Unser größter Meilenstein bisher war das Somerset Festival in der Schweiz mit Bands wie Billy Talent und Electric Callboy.
0: Ja, trotzdem müssen sich WBR im Voting noch etwas ranhalten mit ihren 32%. Und du entscheidest, welche Band dir mehr taugt. Killer Chinchilla mit ihrer Single Memory oder auch WBR mit Wir fangen gerade erst an. Gib deine Stimme ab in der Starfm Rock App auf starfm.de für unsere Talents. Und nächste Woche Donnerstag, also genau heute in einer Woche um 18.30 Uhr, läuft die Siegersingle dann hier in der Rush Hour.
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0: Der Boss, Bruce Springsteen und Glory Days am Donnerstag hier bei Star FM Maximum Rock. Und Boss sein fühlt sich manchmal echt gut an. Ich meine, ich bin ja auch so ein bisschen die Schirmherrin über neue Musik hier bei Star FM. Unter anderem auch über die Rock Top 30, deine Rockcharts. Und deshalb kann ich da auch schon mal so ein bisschen ins aktuelle Voting reinluschern.
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0: Und da haben wir ja auch in dieser Woche wieder drei Neuvorstellungen im Rennen um die Star FM Rock Top 30. Unter anderem Cage the Elephant mit Beaches in Tennessee. I'm going back to entspannte Indie-Nummer. Dann außerdem neu mit im Rennen die Chris Barris Band, die ja morgen ihr neues Album veröffentlicht. Mit dabei mit Beautiful Eye.

so ein bisschen Country Rock, Hard Rock. Und ich habe mich was getraut. Ich habe einfach mal einen Kindersong in die Star FM Rocktop 30 geschubst. Und zwar die neue Single von Heavysaurus, Luftgitarre. Und wenn ich hier so auf die Zahlen gucke, kann ich dir jetzt schon sagen, dass die Neuverstellung von Heavysaurus bisher am allerbesten ankommt. Sie hat die meisten Stimmen von diesen drei Songs bekommen. Und ich bin gespannt, wie sich morgen Heavysaurus mit Luftgitarre in den Star FM Rocktop 30 platzieren werden. Ab 16.45 Uhr gibt es die Ergebnisse. Und Luftgitarre von Heavysaurus natürlich jetzt für dich.

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7: Im Studio Christian Haffmann. In unserem Nachbarland Polen wird Sprit demnächst günstiger. Ab Montag senkt die Regierung dort die Mehrwertsteuer auf Benzin und Diesel von 23% auf 8%. Das hat Regierungschef Tusk angekündigt. Die Regelung gilt bis zum Ende der Schulferien am 31. August und soll vor allem Urlaubsrückkehrern finanziell entgegenkommen. Zusätzlich legt der polnische Energieminister in Zukunft täglich einen Höchstpreis für Sprit fest. Macht zusammen ein Minus von rund 23 Cent pro Liter. Zuletzt kostete Benzin in Polen im Schnitt 1,66 €, Diesel 1,88 € pro Liter. Die Abwehr von Drohnen muss in Deutschland schnell verbessert werden. Darüber waren sich die Innenminister von Bund und Ländern in einer Telefonkonferenz einig. Vergangene Woche war ja am Flughafen in Leipzig eine mit Sprengstoff bestückte Drohne entdeckt worden. Jan-Henner Reitze berichtet.
8: Gegenseitige Unterstützung, gemeinsame Forschung und Flughäfen besser mit Abwehrtechnik ausstatten. Diese Ansatzpunkte wollen die Innenminister verfolgen. Einigkeit gibt es aber nicht in allen Punkten. Aus Niedersachsen und Bremen kommt zum Beispiel die Forderung, dass der Bund auch Häfen besser in Sachen Drohnenabwehr ausstattet. Und bei Flughäfen haben bisher Standorte wie Frankfurt-Main, München, Berlin, Hamburg oder Stuttgart Priorität. Diese Liste wollen einige Länder gern ausweiten.
7: Vor der Ostseeküste gibt es schon wieder ein Waldrama. Im Greifswalder Bodden ist ein toter Buckelwal entdeckt worden, rund 7 Meter lang. Ein Behördenschiff zieht das Tier jetzt nach Stralsund. Dort soll es seziert werden. Erst im Frühjahr war vor der Insel Pöhl der Buckelwal Timmy gestrandet. Die aufwendige Rettung in die Nordsee hat am Ende nichts gebracht. Er ist wenig später vor Dänemark tot angeschwemmt worden. Mecklenburg-Vorpommerns Umweltminister Backhaus vermutet, dass sich mehr Buckelwale aus dem Atlantik in die für sie lebensfeindliche Ostsee verirren, weil sich die Population erholt hat.
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7: Zehnkämpfer Leo Neugebauer hat mit einer EM-Bestleistung im Diskuswurf seine Führung bei den Leichtathletik-Europameisterschaften in Birmingham wieder ausgebaut. Der Weltmeister schleuderte die Scheibe auf 54,31 Meter und warf damit mehr als 5 Meter weiter als der nächste Rivale. Der 26-jährige Neugebauer kam zuvor über die 110 Meter Hürden nach 14,9 Sekunden ins Ziel. Soweit das Neueste aus dem StarFM News Center.
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9: Und die Sonne brutzelt am Donnerstagabend in Berlin und Brandenburg. Aktuell zwischen 27 und 28 Grad. In Zossen in Weißensee, auch in Grunewald. In der Nacht sternenklarer Himmel bei 16 bis 11 Grad. Und es geht schön sonnig weiter. Morgen am Freitag 32, am Samstag 36 Grad. Und ein paar Meldungen von den Straßen. Achtung bitte immer noch auf der 113 Richtung Schönefeld. Immer noch Personen auf der Fahrbahn unterwegs zwischen Flughafen Berlin-Brandenburg und Waltersdorfer Dreieck. Polizei ist aber vor Ort. Ansonsten Achtung auf der A12 Richtung Frankfurt-Oder. Es liegt Rollsplitt auf der Fahrbahn zwischen Briesen und Müllrose. Und Liegenbleiber haben wir auf der A24 Richtung Berlin zwischen Dreieck Wittstock-Dosse und Herzsprung. Und Elli, du hast auch was gesehen.
10: So, kleines Update vom Berliner Ring. Da ist ein Unfall. Und zwar so 1,5 Kilometer vor der Abfahrt Leest Richtung Föben auf dem Berliner Ring auf der A10. Aufpassen.
9: Eieiei, danke schön, Elli. Deshalb staut es sich auch auf dem westlichen Ring. Einmal Richtung Dreieck Havelland 15 Minuten mehr und Richtung Dreieck Werder bitte nochmal 10 Minuten mehr Zeit einplanen. Es wird geblitzt in Weißensee auf der Berliner Allee, Ecke Parkstraße, dann auf der A24 im Dreieck Havelland und noch ein Blitzer in Stahnsdorf auf der Großbärenstraße. Bei den Öffis, nichts Aktuelles und ich wünsche dir eine gute und vor allem auch sichere Fahrt an dein Ziel und in den Feierabend.
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9: Weiter geht's mit der Rush Hour und ich habe gerade ein sehr beruhigendes Update von Bianca bekommen, von meiner Kollegin hier in der Rush Hour. Ihr Hund Cookie wurde ja heute operiert und Cookie ist aus der Narkose wieder erwacht, liegt gerade schön mit Bianca im Bettchen und erholt sich von seiner OP. Und die Maximum Rocker, die wünschen Bianca und Cookie alles, alles Liebe, auch der Stefan.
11: Was hält denn da gerade? Cookie ist krank, muss operiert werden. Oh Menno, das ist ja wirklich, was ans Herz geht. Ich drücke Bianca und natürlich Cookie alle Daumen, die ich habe. Ich glaube, es sind 17. Ja Mensch, es geht gut, oder? Es geht gut. Oh Cookie, wir denken an dich.
9: Ja, Cookie ist auf jeden Fall auf dem Weg der Besserung. Und für dich gibt's hier Maximum Rock in der Rush Hour. Mein Name ist A. Gleich für dich Faith No More, Midlife Crisis. Und hier ist die Bloodhound Gang mit Foxtrot, Uniform, Charlie, Kilo.

0: Ja, hallo Alex hier. Ich glaube, das PlayStation Ausleihen, das kostet doch sicher mehr, wenn man GTA komplett spielen will, weil GTA wahrscheinlich auch noch Online-Modus gibt, ist ja auch ganz lustig. Und PlayStation 5 ist ja letztens leider nochmal teurer geworden. Ich würde empfehlen, vielleicht einfach mal gebraucht zu gucken. Da gibt es ja so ein paar Internetportale, sage ich jetzt aufgrund von Schleichwerbung nicht. Und dort kann man sich auch für 350 € eine PlayStation holen. Also lohnt sich vielleicht mal da zu schauen. Und tschüss.
1: Ja, Alex, ist auch ein guter Hinweis. Danke dir dafür. Ich sag mal so, 350 € im Vergleich zu über 500 € ist natürlich ein Unterschied, aber ich habe da immer so ein bisschen Bedenken, was die Garantie betrifft. Also wenn man wirklich über Kleinanzeigen kauft für vielleicht wirklich 350 €, da habe ich immer Angst, dass wenn die Konsole nicht wirklich funktioniert, dass du dann einfach dastehst und nichts machen kannst. Aber naja, ich überlege gerade so ein bisschen PS5 mieten bei Grover zum Beispiel oder eine neue Konsole kaufen über 500 €. Was macht denn nun eigentlich mehr Sinn für GTA 6, was ja im November kommt? Und Tobi, der hat da eine ganz andere Meinung.
2: Moin, ey. Ich bin's, Tobi. Also, ja, wenn du jetzt dich sonst für ja kein anderes Spiel interessierst, sondern nur für GTA 6, dann würde ich das ehrlich gesagt sausen lassen. So interessant kann kein Spiel sein, dass ich nochmal, na, was kostet eine PS5 gerade? 550, irgendwie so was in dem Dreh, Euro dafür aushebe. Plus das Spiel, was ja auch nochmal einen Haufen kostet. Dann hängt es natürlich davon ab, wie viel Zeit hast du denn eigentlich? Wenn du jetzt keine Verpflichtungen großartig hast, nein, dann kannst du natürlich ordentlich zocken, hast aber ein bisschen was zu tun am Nachmittag. Also so ist zumindest bei mir. Ich habe dann abends oftmals doch keine Lust mehr, noch irgendwas zu spielen, sondern dann mache ich mir lieber eine Serie an. Also davon muss man das eher abhängig machen, ob sich das wirklich lohnt oder nicht. Aber wenn so eine Konsole, dann nicht nur wegen einem Spiel, so sehe ich das. Na dann, schönen Nachmittag. Ciao.
1: Ja, ehrliche Meinungen sind hier sehr willkommen und da macht mich Tobi auch ein bisschen nachdenklich, weil mir geht's tatsächlich auch so. Wann bin ich zu Hause nach der Rush Hour? Vielleicht, ja, 20:30 Uhr. Und dann habe ich ehrlich gesagt wenig Lust, mir noch nach der Arbeit die Konsole anzuschmeißen. Also das Zocken, das wird sich wahrscheinlich eher aufs Wochenende belaufen. Und nur allein dafür eine Konsole mieten für viel Geld und noch für viel Geld GTA 6 kaufen. Naja, Tobi, ist schon ein guter Hinweis. Danke dir dafür. Was sagst du? Was soll ich machen? Konsole kaufen, Konsole mieten? Hast du gute Erfahrungen gemacht mit Konsole mieten? Schick mir gern weiter eine Sprachnachricht. 0800 0303 666.

0: Papa Roach und Feel Like Home am Donnerstagabend hier in deiner Rush Hour. Und dieser Donnerstagabend, der wird auf jeden Fall noch schön heftig, laut und hart. Später ab 19.45 Uhr mit der Staff im Heavy Hour mit Kollege Jakob Kranz. Und ich sag mal so, ich bin ja auch eher auf der härteren Seite unterwegs. In meiner Playlist, da laufen gerade Bands wie Make Them Suffer, Bury Tomorrow, Left to Suffer, Kim Dracula, Scene Queen, The Plot Anew, Of Mice and Men, Throne, Speed und so weiter und so fort. Also ich mag's auch gern hart und heftig. Und Jakob, was hast du heute Abend vor?
1: Ich habe extra mein altes Schlauchboot repariert und neu aufgepustet, denn es gibt keinen besseren Ort als diesen, um einen neuen Song von Amon Amarth zu hören. Die schwedischen Viking-Metaller sind im Herbst zurück mit einem neuen Album. Wie das klingt, gibt's heute Abend schon zu hören in der Heavy Hour hier auf Starfm Maximum Rock. Außerdem mit dabei Ram, die seit 7 Jahren nichts von sich haben hören lassen und die Fahne für traditionellen Metal in Skandinavien weiterhin hochhalten. Und wir gehen der Frage nach, gehen harte Riffs und Blasmusik eigentlich zusammen? Das klingt erstmal absurd nach zwei Dingen, die unvereinbar sind, aber doch, es funktioniert. Das Projekt Gucha Meets Wacken macht das möglich. Balkan-Beats treffen harte Riffs, wie all das sich anhört und noch vieles mehr aus der Welt der lauten Stromgitarren gibt's heute Abend bei mir in der Heavy Hour.
0: Ah, das klingt doch super. Dankeschön, Jakob. 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

0: Gute Laune Rock schadet nicht an diesem Donnerstag. Liquido und Double Decker. Und meine Gedanken sind heute echt bei Bianca und Studiohund Cookie. Denn Cookie musste heute operiert werden. Und die Maximum Rocker, die denken auch mit an Bianca und wünschen alles Gute.
1: Wird schon gut gehen. Wir drücken dir die Daumen. Wird schon klappen. Also wir wünschen dir alles Gute und gute Genesung. Und dass er bald wieder durch die Gegend springt. No. Bis dann, dein Lucky. Ciao.
0: Und auch Stefan schließt sich an.
2: Ja, Mensch. Es geht gut, oder? Es geht gut. Da bin ich richtig von überzeugt. Und ihr hoffentlich auch alle. Oh, Cookie, wir denken an dich.
0: Ja, so eine OP bei Tieren ist natürlich echt immer eine Challenge, eine Herausforderung für alle Tierbesitzer. Und deswegen kommt hier mal eine Top 3 mit so ein paar Tipps, wie man so eine schwierige Zeit ganz gut überstehen kann.
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0: Und da sollte man auf jeden Fall so einen realistischen Gedanken parat haben. Also zum Beispiel sowas wie, mein Tier ist ja gerade dort, wo ihm professionell geholfen wird. So ein Satz kann auf jeden Fall helfen, wenn die Angst hochkocht. Und vor allem sprechen, Quatsch mit deinen Freunden, mit deiner Familie, mit deinen Kollegen. Das entlastet wirklich.
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0: Ja, dann nach der OP bitte nicht jedes Verhalten überinterpretieren. Viele Tiere sind nach der Narkose natürlich total breit, müde, wackelig, anhänglich oder liegen einfach irgendwo unruhig in der Ecke. Das kann natürlich belastend aussehen. Wichtig ist aber, lieber einmal gezielt beim Tierarzt nachfragen, als sich zu Hause in Panik hineinzusteigern.
3: Platz 1.
0: Und du solltest dir auf jeden Fall auch erlauben, angespannt zu sein. Ruhig bleiben heißt ja nicht, nicht zu fühlen. Es ist völlig normal, Angst zu haben. Oft hilft es auf jeden Fall mehr, die Sorge anzunehmen, statt gegen sie anzukämpfen. Also alles, alles Gute an dich, Bianca, und auch an den kleinen Cookie.
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6: Im Studio Christian Haffmann. In unserem Nachbarland Polen wird Sprit demnächst günstiger. Ab Montag senkt die Regierung dort die Mehrwertsteuer auf Benzin und Diesel von 23% auf 8%. Das hat Regierungschef Tusk angekündigt. Die Regelung gilt bis zum Ende der Schulferien am 31. August und soll vor allem Urlaubsrückkehrern finanziell entgegenkommen. Zusätzlich legt der polnische Energieminister in Zukunft täglich einen Höchstpreis für Sprit fest. Macht zusammen ein Minus von rund 23 Cent pro Liter. Zuletzt kostete Benzin in Polen im Schnitt 1,66 €, Diesel 1,88 € pro Liter. Berlin führt als letztes Bundesland die Bezahlkarte für Asylbewerber ein. Neuankommende Asylsuchende erhalten die sogenannte Social Card statt Bargeld. Das teilte das Landesamt für Flüchtlingsangelegenheiten mit. Damit sind auch Online-Käufe möglich. Bargeld können Nutzer nur begrenzt abheben. 50 Euro im Monat für Kinder, weitere 50 Euro und das auch nur in den ersten 6 Monaten. Der Senat hatte die Einführung schon im Dezember 2024 beschlossen. Die Umsetzung dauerte danach noch 1,5 Jahre. Der Ausbruch des Vulkans Ätna macht Sizilienreisen weiter schwierig. Der Flughafen Catania bleibt für Ankünfte bis morgen früh um 8 Uhr gesperrt. Hunderte Flüge sind schon ausgefallen. Zehntausende Urlauber mussten umplanen. Der Handelsverband der Region schätzt den wirtschaftlichen Schaden für Sizilien auf 12 bis 24 Millionen Euro. Experten sagen, Vorhersagen sind unmöglich. Die Aktivität des Ätna sei aber leicht rückläufig.
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6: Zehnkämpfer Leo Neugebauer hat mit einer EM-Bestleistung im Diskuswurf seine Führung bei den Leichtathletik-Europameisterschaften in Birmingham wieder ausgebaut. Der Weltmeister schleuderte die Scheibe auf 54,31 Meter und warf damit mehr als 5 Meter weiter als der nächste Rivale. Der 26-jährige Neugebauer kam zuvor über die 110 Meter Hürden nach 14,9 Sekunden ins Ziel. Soweit das Neueste aus dem Star-FM News Center.
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8: Da ist der Donnerstag auch schon wieder fast geschafft. Es ist kurz vor 7 hier bei Star FM Maximum Rock. In einer Stunde geht's hier weiter ab 19.45 Uhr mit der Heavy Hour mit Jakob Kranz. Davor noch die letzte Stunde der Rush Hour. Heute mal mit mir, Bianca, die hütet Cookie. Denn unser Studiohund, der musste heute operiert werden. Deshalb alles, alles Gute an Cookie und Bianca. Und für dich jetzt hier Maximum Rock, mein Name ist A gleich Van Halen mit Jump. Und hier sind die Architects mit Broken Mirror.

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0: dieses Intro, dieser Song, einfach ein echtes Meisterwerk, einer meiner absoluten Lieblingssongs von Linkin Park, das war Faint, am Donnerstagabend hier in deiner Rush Hour. Unsere Star für Movistar-Kritiker, die gehen gleich ins Kino, schauen den neuen Mystery-Thriller The End of Oak Street. Wie der Film war, das hörst du morgen früh im Breakfast Club. Und apropos ins Kino gehen, das solltest du morgen auf jeden Fall am Freitag, denn morgen läuft ein letztes Mal Nimrods, der neue Coming-of-Age-Film mit dem Soundtrack von Green Day, in den Kinos. Und wir haben unsere Star für Movistar-Kritiker auch schon am Dienstag hingeschickt. Und der Film, der kam wirklich gut an.
1: Es war einfach ein Highlight. Es war wie ein kleines Konzerterlebnis von Green Day. Und der Film war sehr, sehr interessant, sehr lustig, sehr tiefgründig und wirklich sehr bewegend. Am besten hat uns gefallen, dass sie zwischendurch so eine analogen Szenen mit reingebracht haben. Es wäre interessant zu wissen, ob die eine analoge Kamera dafür benutzt haben, weil das wäre richtig cool.
2: Der Film hat mir ganz gut gefallen. Lustige Sprüche, gute Musik. Also ein gute Laune Film. Ich war sehr zufrieden und kann den weiterempfehlen. Also war klasse.
1: Es war sehr, sehr cool und sehr, sehr schön. Bei den anderen hat man ebenfalls gemerkt, dass die richtig, richtig mitgefiebert haben und richtig dabei waren. Zum Schluss gab es noch ein paar Lieder von Green Day. Das war auch mega. Ja, jetzt hoffen wir auf das nächste Konzert. Freuen uns schon drauf.
0: Auf jeden Fall. Also, ab mit dir morgen nochmal ein letztes Mal zu Nimrods. In ausgewählten Kinos läuft der Streifen. Wann der Film beim Streaming-Anbieter zu sehen sein wird, das steht leider noch nicht fest.
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gerade eben noch über diese Band gesprochen. Morgen läuft ein letztes Mal Nimrods in ausgewählten Kinos in Deutschland. Das war ein Green Day mit Basket Case. Ja, am Donnerstagabend in deiner Rush Hour. Und Halleluja, Heidewitzka. Ich glaube wirklich, es gibt im Festivaljahr 2027 kein Vorbeikommen an dieser Band hier. Electric Callboy. Die spielen ja erstmal ihre Tanznight-Welttour. Damit geht's von Januar bis März erstmal quer über den Planeten. Dann geht's weiter auf dem Deichbrand-Festival. Dann steht Wacken 2027 an, vom 28. bis 31. Juli. Und jetzt ganz, ganz neu bestätigt. Electric Callboy. Die spielen sowohl beim Reload-Festival vom 12. bis 14. August, als auch ganz, ganz neu beim Summer Breeze vom 18. bis 21. August. Machen also wirklich nächstes Jahr ein Festival- und Tourjahr vom Allerfeinsten. Und du solltest dich wirklich ranhalten, denn viele Vorverkäufe für die Festivals mit teilweise noch geringeren Ticketpreisen starten bald bzw. sind schon gestartet.

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2: Im Studio Christian Haffmann. In unserem Nachbarland Polen wird Sprit demnächst günstiger. Ab Montag senkt die Regierung dort die Mehrwertsteuer auf Benzin und Diesel von 23% auf 8%. Das hat Regierungschef Tusk angekündigt. Die Regelung gilt bis zum Ende der Schulferien am 31. August und soll vor allem Urlaubsrückkehrern finanziell entgegenkommen. Zusätzlich legt der polnische Energieminister in Zukunft täglich einen Höchstpreis für Sprit fest. Macht zusammen ein Minus von rund 23 Cent pro Liter. Zuletzt kostete Benzin in Polen im Schnitt 1,66 €, Diesel 1,88 € pro Liter. Berlin führt als letztes Bundesland die Bezahlkarte für Asylbewerber ein. Neu ankommende Asylsuchende erhalten die sogenannte Social Card statt Bargeld. Das teilte das Landesamt für Flüchtlingsangelegenheiten mit. Damit sind auch Online-Käufe möglich. Bargeld können Nutzer nur begrenzt abheben. 50 € im Monat für Kinder, weitere 50 € und das auch nur in den ersten 6 Monaten. Der Senat hatte die Einführung schon im Dezember 2024 beschlossen. Die Umsetzung dauerte danach noch 1,5 Jahre. Der Ausbruch des Vulkans Ätna macht Sizilienreisen weiter schwierig. Der Flughafen Catania bleibt für Ankünfte bis morgen früh um 8 Uhr gesperrt. Hunderte Flüge sind schon ausgefallen. Zehntausende Urlauber mussten umplanen. Der Handelsverband der Region schätzt den wirtschaftlichen Schaden für Sizilien auf 12 bis 24 Millionen Euro. Experten sagen, Vorhersagen sind unmöglich. Die Aktivität des Ätna sei aber leicht rückläufig.
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2: Zehnkämpfer Leo Neugebauer hat mit einer EM-Bestleistung im Diskuswurf seine Führung bei den Leichtathletik-Europameisterschaften in Birmingham wieder ausgebaut. Der Weltmeister schleuderte die Scheibe auf 54,31 Meter und warf damit mehr als 5 Meter weiter als der nächste Rivale. Der 26-jährige Neugebauer kam zuvor über die 110 Meter Hürden nach 14,9 Sekunden ins Ziel. Soweit das Neueste aus dem Star FM News Center.
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5: Herzlich willkommen zu einer neuen Ausgabe der Heavy Hour hier auf Star FM Maximum Rock. Ich freue mich, dass du dabei bist. Die kommenden 2 Stunden wie immer vollgepackt mit brandneuen Metal-Songs. Unter anderem gleich dabei die neue Single von Accept gemeinsam mit Ghost. Neues von Ram, die wir seit 7 Jahren schmerzlich vermissen. Es gibt Neuigkeiten zu hören von Masterplan. Es gibt Neuigkeiten von Amon Amarth. Später in der Sendung auch Exhumer sind mit dabei. Anthrax und viele mehr. Und wir klären die Frage in der Show, ist es denkbar und möglich und umsetzbar, dass man harte Metal-Riffs gemeinsam mit Blasmusik und Balkan-Beats zusammenbringt? Ja, das geht und es klingt sogar sehr gut. Mehr dazu in dieser Show. Jetzt geht's erstmal los mit einem Klassiker aus dem Jahr 2010. Definitiv auch schon ein Klassiker, wenn man so will, weil einer der Songs, die die neue Entwicklung der jungen neuen Metal-Bands mit beeinflusst haben und viele, viele neue Bands dazu inspiriert haben, überhaupt Musik zu machen. Das sind die High Spirits aus Chicago und Full Power.

Die Nummer hat sich in den letzten Wochen echt zu einem Dauerbrenner auf meiner Playliste entwickelt. Ich höre den jeden Tag und er wird immer, immer besser. Caught in a Spell von The Night Eternal, eine ganz fantastische neue Band aus Deutschland, deren neues Album in der kommenden Woche erscheinen wird. Cold Velvet wird es heißen. Absolut empfehlenswert. Ganz, ganz, ganz großartig. Aber die Highlights kommen danach auch Schlag auf Schlag. Es ist wirklich überraschend, finde ich, was Accept, die alten Solinger Metal-Recken, sich zu ihrem 50. Jubiläum ausgedacht haben. Nicht nur irgendwie neues Album oder eine Best-of oder irgendeine Werkschau. Ja, das machen viele. Accept haben gesagt, wir laden mal Bands und Musiker ein, die durchaus von uns beeinflusst sind oder aber die uns auch was bedeuten und spielen mit denen zusammen alte Klassiker von uns neu ein. Das klingt auf dem Papier erstmal sehr theoretisch, kann auch nach hinten losgehen, aber in der Umsetzung mit über 50 Gästen, also nicht in einem Song, aber auf verschiedenen Songs, ist das wirklich herausragend. Wir haben schon gehört Fast as a Shark, gemeinsam unter anderem mit Phil Anselmo. Wir haben gehört Balls to the Wall, gemeinsam mit Rob Halford. Und jetzt ist der dritte neue Song aus dieser anstehenden neuen Accept-Veröffentlichung draußen. Es ist der Klassiker Save Us und dort singt Tobias Forsch von Ghost. Und das geht erstaunlich gut zusammen. Hör mal.

Ja, wenn es um Hymnen für große Stadien geht, dann geht an dieser Band nichts mehr vorbei. Five Finger Death Punch, das neue Album Legacy, ist gerade erschienen. Ich will jetzt nicht zu viel von ganz früher erzählen, aber ich erinnere mich noch an eine der ersten Shows, die diese Band in Deutschland gespielt hat. Das war Rock am Ring. Ich glaube, es war 2003 oder 2004, müsste ich nachgucken. Ich habe die damals interviewt, da haben sie gespielt in einem kleinen Laden in Berlin vor 50 Leuten. Das ist heute undenkbar, was für eine Entwicklung diese Band hingelegt hat. Wahnsinn. Das neue Album Legacy, wie gesagt, gerade draußen. Five Finger Death Punch kommen nächstes Jahr auf Tour. Gerade angekündigt worden, unter anderem, dass sie in Wacken als Headliner spielen werden. Im Sommer im kommenden Jahr, aber im Frühjahr schon, im Februar, gibt es eine erste große Europatour und ein paar Shows auch in Deutschland, präsentiert unter anderem von StarFM Maximum Rock. Da freuen wir uns schon sehr drauf. So, weiter jetzt hier in der Heavy Hour. Wir bleiben ein bisschen im großen Stadion Ambiente mit richtig dicken Hymnen. Hier ist die neue Single von Camelot. Das ist Godlike Alchemy.

0: Wenn es um traditionellen schwedischen Heavy Metal geht, geht an dieser Band überhaupt gar nichts vorbei. Das sind Ram. 7 Jahre Pause seit dem letzten Album. Mir kam es gar nicht so lange vor, aber jetzt, wenn ich zurückblicke, ja, es wurde auch wirklich höchste Zeit, dass sie sich zurückmelden. Ram sind eine der Bands, die die Traditionen dieser Musik hochleben lassen, ohne dabei die Klischees ins Lächerliche zu ziehen, die sich nicht verbiegen lassen, die sich nicht verkaufen, sondern wirklich die Werte dieser Szene weitertragen. Und deswegen sind sie sowohl als Band an sich für das, was sie stehen, als auch natürlich musikalisch absolut relevant und wichtig. Das neue Album kommt in diesem Herbst und wir haben schon mal einen ersten Song davon gehört. Ghost Emperor, und ich bin mir ziemlich sicher, dass der auch auf deinen Playlisten landen wird und ganz schön oft laufen wird. Gleich geht's weiter hier in der Heavy Hour. Ein bisschen moderner mit der neuen Bury Tomorrow. Electric Callboy sind auch dabei.
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soll noch mal jemand sagen, in Sachen harter Musik passiert nichts Neues mehr. Fehlanzeige, das zum Beispiel ist einer der Tracks, die gerade ganz schön Staub aufwirbeln. Ich habe am Anfang gedacht, es klingt ein bisschen nach Perfect Circle oder Tool, aber weit gefehlt. Das ist ein neuer Track von Kim Dracula, eine non-binäre Internetpersönlichkeit aus Australien, deren Songs in unterschiedlichen Stilistiken und Ausprägungen in der letzten Zeit viel Aufregung und viel Aufmerksamkeit bekommen haben. Aber es gibt ein neues Album und wenn das in diese Richtung gehen sollte, dann wird das sehr spannend. Wird es, wenn da mehr zu hören ist, hier in der Sendung auch mehr zu hören geben. Aber erstmal hier Molecular Conversion von Kim Dracula in der Heavy Hour auf Star FM Maximum Rock. Jetzt drehen wir den Partyfaktor richtig hoch. Also Konfetti auf und Partyhut an und Sonnenbrille auf. Denn Electric Callboy sind zurück mit ihrem neuen Album. Und das ist ja einer der Songs darauf, die jedes Kinderzimmer zum Beben bringen. Hier ist Heart Club Electric Callboy.

Heavy Hour auf Star FM Maximum Rock ist das, was du hörst. Mein Name ist Jakob Kranz. Herzlich willkommen. Nachdem die stilistische Bandbreite in der Sendung jetzt schon sehr weit auseinanderging mit traditionellem Metal am Anfang und jetzt ein bisschen Metalcore, geht's jetzt noch ein kleines Stückchen weiter, nämlich mit der Frage, geht eigentlich Blasmusik und Metal zusammen? Und es ist wie immer, es geht so lange nicht, bis irgendjemand sagt, wir probieren das aus, und natürlich geht's sehr gut. Ich habe vor ein paar Jahren schon mal von dem Projekt Gucha Meets Wacken erzählt. Da hatten wir auch ein erstes Demo-Stück hier in der Sendung. Mittlerweile ist aus dem Projekt eine Band geworden. Daraus gibt es ein richtiges Album. Eine Band mit internationaler Besetzung, mit 9 Leuten, die Balkan-Beats, also Musik vom Balkan mit Blasmusik und so klassischen tanzbaren Beats mit Gitarrenriffs und so klassischen Rock- und Metal-Sachen zusammenbringen. Und das passt wirklich ganz hervorragend. Das Projekt nennt sich, wie gesagt, Gucha Meets Wacken. Das Album, gerade erschienen, heißt Here Comes the Horny Future. Und um dich zu überzeugen, dass das gut funktioniert, gibt es jetzt hier das Titelstück. Hier ist Gucha Meets Wacken auf Star FM.

Es geht immer so lange nicht, bis irgendjemand sagt, klar geht das und wir probieren das jetzt aus und dann geht's halt doch. Balkan Beats gemeinsam mit harten Riffs funktioniert ganz hervorragend. Den Beweis haben gerade angetreten. Gucci Means Wacken gehört von ihrem neuen Album. Here Comes the Horny Future auf Star FM Maximum Rock. Ich bleib noch ein bisschen in dieser Ecke von wegen, wo man verschiedene Sachen zusammenbringt und das geht ganz hervorragend. Einer der umtriebigsten Köpfe in Sachen Avantgarde und Grenzen verschieben ist Mirai Kawashima aus Japan, der seit Anfang Mitte der 90er mit seiner Black Metal Band Psy eine absolute Ikone im extremen Metal-Untergrund ist und seit mittlerweile über 30 Jahren kontinuierlich ganz abgefahrene, wirklich beeindruckende Musik macht, die immer wieder zum Staunen anregt und die immer wieder auch wirklich, wie gesagt, beeindruckt. Das neue Psy-Album kommt demnächst. Es gibt schon ein erstes Stück davon. Michael Aukerfeld von Opeth ist ebenfalls mit dabei. Und ja, du kannst jetzt selber mal zusammenpuzzeln, welche unterschiedlichen Stilistiken und Rhythmen hier drin sind. Mit so klassischem schwarz-weiß fotografiertem Black Metal hat das nicht mehr viel zu tun. Trotzdem finde ich es ganz, ganz, ganz aufregend. Deswegen hören wir uns das jetzt mal an. Hier sind Psy aus Japan. Unputenpu heißt ihr neuer Track. 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
1: Im Studio Christian Haffmann. In unserem Nachbarland Polen wird Sprit demnächst günstiger. Ab Montag senkt die Regierung dort die Mehrwertsteuer auf Benzin und Diesel von 23 auf 8%. Das hat Regierungschef Tusk angekündigt. Die Regelung gilt bis zum Ende der Schulferien am 31. August und soll vor allem Urlaubsrückkehrern finanziell entgegenkommen. Zusätzlich legt der polnische Energieminister in Zukunft täglich einen Höchstpreis für Sprit fest. Macht zusammen ein Minus von rund 23 Cent pro Liter. Zuletzt kostete Benzin in Polen im Schnitt 1,66 €, Diesel 1,88 € pro Liter. Berlin führt als letztes Bundesland die Bezahlkarte für Asylbewerber ein. Neu ankommende Asylsuchende erhalten die sogenannte Social Card statt Bargeld. Das teilte das Landesamt für Flüchtlingsangelegenheiten mit. Damit sind auch Online-Käufe möglich. Bargeld können Nutzer nur begrenzt abheben. 50 Euro im Monat für Kinder, weitere 50 Euro und das auch nur in den ersten 6 Monaten. Der Senat hatte die Einführung schon im Dezember 2024 beschlossen. Die Umsetzung dauerte danach noch 1,5 Jahre. Der Ausbruch des Vulkans Ätna macht Sizilienreisen weiter schwierig. Der Flughafen Catania bleibt für Ankünfte bis morgen früh um 8 Uhr gesperrt. Hunderte Flüge sind schon ausgefallen. Zehntausende Urlauber mussten umplanen. Der Handelsverband der Region schätzt den wirtschaftlichen Schaden für Sizilien auf 12 bis 24 Millionen Euro. Experten sagen, Vorhersagen sind unmöglich. Die Aktivität des Ätna sei aber leicht rückläufig.
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1: Zehnkämpfer Leo Neugebauer hat mit einer EM-Bestleistung im Diskuswurf seine Führung bei den Leichtathletik-Europameisterschaften in Birmingham wieder ausgebaut. Der Weltmeister schleuderte die Scheibe auf 54,31 Meter und warf damit mehr als 5 Meter weiter als der nächste Rivale. Der 26-jährige Neugebauer kam zuvor über die 110 Meter Hürden nach 14,9 Sekunden ins Ziel. Soweit das Neueste aus dem Star FM News Center.
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2: 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You must choose. 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
4: Willkommen zur zweiten Runde Heavy Hour hier auf Star FM Maximum Rock mit jeder Menge neuer Metal-Songs gleich. Was Neues von Anthrax, es gibt was Neues zu hören von Mastodon, Neues von Dustbolt und Exhumer ist dabei. Und wir beginnen mit der brandneuen Single von Armon Amarth. Ich habe extra mein Schlauchboot nochmal aufgepustet, weil es gibt bei Songs von Armon Amarth natürlich keinen besseren Platz, das zu hören, als irgendwo auf dem Wasser. Paddelboot, Luftmatratze, Schlauchboot oder halt Langboot, je nachdem, wie du es gerne hättest. Aber der Song geht halt immer. Das neue Album The All Father Awakens kommt im Herbst. Dann gehen Armon Amarth irgendwann auch Tour. Star FM wird die Shows präsentieren. Dazu dann später mehr, wenn es mehr Details gibt. Jetzt erstmal brandneues Stück. Hier ist Gjallarhorn. Das sind Armon Amarth.

ist ja clever. Zwei Bands kündigen ihre neuen Alben in einem Song an. Das eben war Josh Homme von den Queens of the Stone Age, unverkennbar. Neues Queens-Album kommt noch dieses Jahr. Aber das eigentliche Stück kommt von Mastodon, von ihrem neuen Album Marrow Deep. Das 9. Album mittlerweile, das erste ohne ihren verstorbenen Gitarristen Brent Hinds. Kommt in der nächsten Woche. Ich werde dann in der übernächsten Sendung, also in der übernächsten Woche, noch mehr davon spielen, wenn ich die ganze Platte habe. Aber die Nummer hier finde ich richtig, richtig gut. Snakes for Dinner. Die nächsten sind ebenfalls alte Bekannte, nämlich die New Yorker Thrash-Könige Anthrax, deren neues Album auch in diesem Jahr erscheinen wird. Ich habe irgendwo gelesen, es wäre das Abschiedsalbum. Wirklich schon? Auch schon vorbei? Würde mich sehr wundern, aber naja, Scott Ian wird schon einen Plan haben. Everybody's got a plan, sagt er, und so heißt auch seine neue Single. Hier sind Anthrax auf Star FM. Everybody's got a plan.

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1: Und ich habe jetzt ein kleines bisschen Gänsehaut, ganz ehrfürchtig darf ich den nächsten Song ankündigen von einem Mann, ohne den all das hier überhaupt nicht denkbar wäre. Der Erfinder des Heavy Metal Riffs, der Mann, ohne den die musikalische Entwicklung von Hard Rock und Heavy Metal in den letzten 50, 60 Jahren komplett anders gelaufen wäre, nämlich Sir Tony Iommi. Nach dem wirklich denkwürdigen Ende von Black Sabbath im letzten Jahr mit der Abschiedsshow, die für immer in den Geschichtsbüchern und in den Herzen der Musikfans stehen werden, und dem Ableben von Ozzy Osbourne, der auch in seiner Erinnerung in allen von uns weiterleben wird, hat Tony Iommi jetzt die Zeit gefunden, sich um sein Solo-Projekt zu kümmern. Von dem hat er ja schon viele Jahre vorher gesprochen, aber er sagte immer, Black Sabbath haben absoluten Vorrang, aber jetzt gibt es erste Anzeichen vom neuen Tony Iommi Solo-Album. Er hat Jorn Londe als Sänger auf dem neuen Album dabei und es geht durchaus in die klassische Metal-Richtung, ohne zu sehr verstaubt zu sein, durchaus moderner Anstrich. Erinnert mich so ein bisschen an die letzten Sabbath-Platten. Ich will gar nicht so viel spoilern, sondern wir hören uns die Nummer jetzt an. Hier ist vom neuen Album von Sir Tony Iommi das erste Stück, was wir hören können. Tony Iommi gemeinsam mit Jorn Londe und World Alone auf Star FM Maximum Rock in der Heavy Hour.

World Alone von Tony Iommi, brandneue Single auf Star FM Maximum Rock. Und ich darf jetzt die Brücke schlagen von Jon Londe, der hier gesungen hat, zu der Band Masterplan aus Hamburg. Jon Londe hat auch lange Zeit beim Masterplan gesungen. Masterplan wiederum eine Band, die unter anderem von Roland Grapo mitgegründet wurde, der lange Zeit bei Halloween war. Wir kommen auch gleich zu Kai Hansen, der auch bei Halloween war. Also diese Familienstammbaum kannst du jetzt gleich mal weiterzeichnen. In der Zwischenzeit hören wir die neuen Stücke. Hier ist ein brandneues Stück von Masterplan. Das ist Metamorphosis.

Hamburg als Musikstadt im Metal auch total unterschätzt, nicht nur durch Halloween, sondern vor allen Dingen auch all das, was so rundherum entstanden ist. Masterplan, gerade gehört, Metal Morphosis hier in der Heavy Hour of Star für Maximum Rock, bringt uns schnurstracks zu Gamma Ray und Kai Hansen. Der hat auch ein neues Album angekündigt, Born with a Hammer heißt es, und hier ist ein brandneues Stück. Hier ist Kai Hansen, Welcome to Life of Star FM in der Heavy Hour.

Genau solche Hymnen braucht die Szene, das finde ich richtig gut. No One Can Stop Us von Dustbolt, neues Thrash-Futter der Münchner hier in der Heavy Hour auf Star FM. Maximum Rock lässt uns im Thrash noch ein bisschen bleiben. Die deutsche Thrash-Institution Exhumer ist ebenfalls dabei, das neue Album fertigzustellen. Ich habe ein brandneues Stück von ihnen hier. Hier sind Exhumer auf Star FM mit Allocated Savagery.

Exuma. Und damit entlasse ich dich jetzt in die Nacht. Vielen Dank für die Aufmerksamkeit. Das war die Heavy Hour für heute. Sendung normal hören geht natürlich in unserer Mediathek, in der StarFM Rock App und auf starfm.de. Nächste Woche mein Kollege Danny mit dem Hellraiser wieder da. Wir hören uns dann in 2 Wochen wieder mit der neuen Mastodon und noch mehr von den Villagers of Yonah City. Der letzte für heute ist Mega Dave. Hier sind Megadeth, Angry Again. Bis dann, habt eine gute Zeit und lasst dich nicht ärgern. Tschüss.

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1: Im Studio Christian Haffmann. In unserem Nachbarland Polen wird Sprit demnächst günstiger. Ab Montag senkt die Regierung dort die Mehrwertsteuer auf Benzin und Diesel von 23% auf 8%. Das hat Regierungschef Tusk angekündigt. Die Regelung gilt bis zum Ende der Schulferien am 31. August und soll vor allem Urlaubsrückkehrern finanziell entgegenkommen. Zusätzlich legt der polnische Energieminister in Zukunft täglich einen Höchstpreis für Sprit fest. Macht zusammen ein Minus von rund 23 Cent pro Liter. Zuletzt kostete Benzin in Polen im Schnitt 1,66 €, Diesel 1,88 € pro Liter. Berlin führt als letztes Bundesland die Bezahlkarte für Asylbewerber ein. Neuankommende Asylsuchende erhalten die sogenannte Social Card statt Bargeld. Das teilte das Landesamt für Flüchtlingsangelegenheiten mit. Damit sind auch Online-Käufe möglich. Bargeld können Nutzer nur begrenzt abheben. 50 € im Monat für Kinder, weitere 50 € und das auch nur in den ersten 6 Monaten. Der Senat hatte die Einführung schon im Dezember 2024 beschlossen. Die Umsetzung dauerte danach noch 1,5 Jahre. Der Ausbruch des Vulkans Ätna macht Sizilienreisen weiter schwierig. Der Flughafen Catania bleibt für Ankünfte bis morgen früh um 8 Uhr gesperrt. Hunderte Flüge sind schon ausgefallen. Zehntausende Urlauber mussten umplanen. Der Handelsverband der Region schätzt den wirtschaftlichen Schaden für Sizilien auf 12 bis 24 Millionen Euro. Experten sagen, Vorhersagen sind unmöglich. Die Aktivität des Ätna sei aber leicht rückläufig.
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1: Zehnkämpfer Leo Neugebauer hat mit einer EM-Bestleistung im Diskuswurf seine Führung bei den Leichtathletik-Europameisterschaften in Birmingham

0: Birmingham wieder ausgebaut. Der Weltmeister schleuderte die Scheibe auf 54,31 Meter und warf damit mehr als 5 Meter weiter als der nächste Rivale. Der 26-jährige Neugebauer kam zuvor über die 110 Meter Hürden nach 14,9 Sekunden ins Ziel. Soweit das Neueste aus dem Star FM News Center.
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Eishockey-Religion ist, Ahornsirup aus jedem Wasserhahn fließt und Frauen, Kinder und Männer Bärte und Karohemden tragen, sind sie die Musikgötter. Nickelback. Die Kanadier bringen neues Album mit. Everything Under the Sun. Und damit sorgen sie auch in der Star FM Playlist für Aufsehen. Rattle the Cage.

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1: Im Studio Christian Haffmann. In unserem Nachbarland Polen wird Sprit demnächst günstiger. Ab Montag senkt die Regierung dort die Mehrwertsteuer auf Benzin und Diesel von 23% auf 8%. Das hat Regierungschef Tusk angekündigt. Die Regelung gilt bis zum Ende der Schulferien am 31. August und soll vor allem Urlaubsrückkehrern finanziell entgegenkommen. Der Ausbruch des Vulkans Ätna macht Sizilienreisen weiter schwierig. Der Flughafen Catania bleibt für Ankünfte bis um 8 Uhr gesperrt. Hunderte Flüge sind schon ausgefallen. Zehntausende Urlauber mussten umplanen. Vor der Ostseeküste gibt es schon wieder ein Waldrama. Im Greifswalder Bodden ist ein toter Buckelwal entdeckt worden, rund 7 Meter lang. Ein Behördenschiff zieht das Tier jetzt nach Stralsund. Dort soll es seziert werden. Erst im Frühjahr war vor der Insel Pöhl der Buckelwal Timmy gestrandet. Die aufwendige Rettung in die Nordsee hat am Ende nichts gebracht. Er ist wenig später vor Dänemark tot angeschwemmt worden. Soweit der Star-FM-Nachrichten-Überblick.
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1: Im Studio Christian Haffmann. In unserem Nachbarland Polen wird Sprit demnächst günstiger. Ab Montag senkt die Regierung dort die Mehrwertsteuer auf Benzin und Diesel von 23% auf 8%. Das hat Regierungschef Tusk angekündigt. Die Regelung gilt bis zum Ende der Schulferien am 31. August und soll vor allem Urlaubsrückkehrern finanziell entgegenkommen. Der Ausbruch des Vulkans Ätna macht Sizilienreisen weiter schwierig. Der Flughafen Catania bleibt für Ankünfte bis um 8 Uhr gesperrt. Hunderte Flüge sind schon ausgefallen. Zehntausende Urlauber mussten umplanen. Vor der Ostseeküste gibt es schon wieder ein Waldrama. Im Greifswalder Bodden ist ein toter Buckelwal entdeckt worden, rund 7 Meter lang. Ein Behördenschiff zieht das Tier jetzt nach Stralsund. Dort soll es seziert werden. Erst im Frühjahr war vor der Insel Pöhl der Buckelwal Timmy gestrandet. Die aufwendige Rettung in die Nordsee hat am Ende nichts gebracht. Er ist wenig später vor Dänemark tot angeschwemmt worden. Soweit der Star FM Nachrichtenüberblick.
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Klopf, klopf. Wer ist da? Die 90er. Und die haben eine Band vergessen, die passt besser in die Jetztzeit. Aber nicht gleich ausrasten. Dexter and the Moonrocks mit Freakin' Out. Jetzt

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1: Im Studio Christian Haffmann. In unserem Nachbarland Polen wird Sprit demnächst günstiger. Ab Montag senkt die Regierung dort die Mehrwertsteuer auf Benzin und Diesel von 23% auf 8%. Das hat Regierungschef Tusk angekündigt. Die Regelung gilt bis zum Ende der Schulferien am 31. August und soll vor allem Urlaubsrückkehrern finanziell entgegenkommen. Der Ausbruch des Vulkans Ätna macht Sizilienreisen weiter schwierig. Der Flughafen Catania bleibt für Ankünfte bis um 8 Uhr gesperrt. Hunderte Flüge sind schon ausgefallen. Zehntausende Urlauber mussten umplanen. Vor der Ostseeküste gibt es schon wieder ein Waldrama. Im Greifswalder Bodden ist ein toter Buckelwal entdeckt worden, rund 7 Meter lang. Ein Behördenschiff zieht das Tier jetzt nach Stralsund. Dort soll es seziert werden. Erst im Frühjahr war vor der Insel Pöhl der Buckelwal Timmy gestrandet. Die aufwendige Rettung in die Nordsee hat am Ende nichts gebracht. Er ist wenig später vor Dänemark tot angeschwemmt worden. Soweit der Star-FM-Nachrichtenüberblick.
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1: Im Studio Christian Haffmann. In unserem Nachbarland Polen wird Sprit demnächst günstiger. Ab Montag senkt die Regierung dort die Mehrwertsteuer auf Benzin und Diesel von 23% auf 8%. Das hat Regierungschef Tusk angekündigt. Die Regelung gilt bis zum Ende der Schulferien am 31. August und soll vor allem Urlaubsrückkehrern finanziell entgegenkommen. Der Ausbruch des Vulkans Ätna macht Sizilienreisen weiter schwierig. Der Flughafen Catania bleibt für Ankünfte bis früh um 8 Uhr gesperrt. Hunderte Flüge sind schon ausgefallen. Zehntausende Urlauber mussten umplanen. Vor der Ostseeküste gibt es schon wieder ein Waldrama. Im Greifswalder Bodden ist ein toter Buckelwal entdeckt worden, rund 7 Meter lang. Ein Behördenschiff zieht das Tier jetzt nach Stralsund. Dort soll es seziert werden. Erst im Frühjahr war vor der Insel Pöhl der Buckelwal Timmy gestrandet. Die aufwendige Rettung in die Nordsee hat am Ende nichts gebracht. Er ist wenig später vor Dänemark tot angeschwemmt worden. Soweit der Star-FM-Nachrichtenüberblick.
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